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3: Topic und Becky G. Sorry, Papi.
0: Neu.

0: 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Mit Dirk Justus.
1: Auch nach dem Debakel für die CDU bei den Wahlen in Berlin und MV bleibt der Kanzler bei seiner Linie. Merz will die Koalition mit der SPD fortsetzen und grundsätzlich am Reformkurs festhalten. Er will aber nochmal mit der SPD und den Ministerpräsidenten darüber sprechen. Anders als im Bund hat die heftige Wahlpleite zumindest bei der CDU in Mecklenburg-Vorpommern jetzt auch personelle Konsequenzen. Landeschef Daniel Peters tritt zurück. Übergangsweise wird er von Philipp Amthor ersetzt. Der ist seit Juli auch Staatsminister für Bund-Länder-Zusammenarbeit im Kanzleramt. Fast 300 Protestaktionen, rund 175.000 Teilnehmer. In ganz Deutschland sind Beschäftigte aus der Autobranche auf die Straße gegangen. Es waren nicht nur Mitarbeiter der großen Konzerne, sondern auch viele von Zulieferbetrieben. Die IG Metall hatte wegen der Krise der Autoindustrie dazu aufgerufen. Neuer Trainer für Borussia Mönchengladbach. Medienberichten zufolge soll der frühere St. Pauli-Coach Alexander Blessin das Bundesliga-Schlusslicht übernehmen. Der Gladbacher Sportchef Ruven Schröder hatte bereits durchblicken lassen, dass man sich mit einem Nachfolger für Eugen Polanski einig ist.
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3: 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Bass Persuade.

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1: Mit Dirk Justus, guten Morgen.
2: Nach den Wahlen in MV stehen die Zeichen auf Rot-Rot-Grün. Ministerpräsidentin Schwesig von der SPD will mit Grünen und Linken über eine Koalition sprechen. In Berlin strebt Linken-Wahlsiegerin Ehralp eine Koalition mit Grünen und SPD an. Möglich wäre aber auch eine Zusammenarbeit von CDU, Grünen und SPD. In ganz Deutschland haben Beschäftigte aus der Autobranche Alarm geschlagen. Es gab fast 300 Protestaktionen. Die IG Metall spricht von rund 175.000 Teilnehmern von großen Konzernen oder Zulieferbetrieben. Die IG Metall sieht viele Jobs in Gefahr und hatte deshalb zu den Protesten aufgerufen. Die Bundesregierung gibt Gas. Der angekündigte Tankrabatt soll noch diese Woche von Bundestag und Bundesrat beschlossen werden. Ab Oktober sollen Benzin und Diesel dann 17 Cent pro Liter billiger werden. Auch einen Spritpreisdeckel will die Bundesregierung einführen. Wann ist aber noch offen. Google soll in der EU eine weitere Millionenstrafe zahlen, wegen Verstößen gegen den Datenschutz. Die zuständige Behörde verhängt ein Bußgeld von mehr als 400 Millionen Euro. Google hatte vor Jahren Standortdaten seiner Nutzer für Werbezwecke genutzt und damit gegen EU-Vorgaben verstoßen.
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1: Schönen guten Morgen. Heute am Dienstag viel Sonne, harmlose Wolken, 17 Grad die Top-Temperatur.
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2: Mit Dirk Justus, guten Morgen. Der Kanzler gibt sich kämpferisch. Nach dem Wahldebakel in Berlin und MV bleibt Merz bei seiner Linie. Er setzt weiterhin auf die Koalition mit der SPD und hält grundsätzlich am Reformkurs fest. Merz will aber nochmal mit der SPD und den Ministerpräsidenten darüber sprechen. Anders als im Bund hat die heftige Wahlpleite zumindest bei der CDU in Mecklenburg-Vorpommern jetzt auch personelle Konsequenzen. Landeschef Daniel Peters tritt zurück. Übergangsweise wird er von Philipp Amthor ersetzt. Der ist seit Juli auch Staatsminister für Bund-Länder-Zusammenarbeit im Kanzleramt. Ex-Verkehrsminister Scheuer steht jetzt in Berlin vor Gericht wegen der vor Jahren gescheiterten Pkw-Maut. Der Vorwurf: Falschaussage. Scheuer und ein früherer Staatssekretär sollen in einem Untersuchungsausschuss zur Maut gelogen haben. Sie beteuern aber beide, dass das nicht stimmt. Der angekündigte Tankrabatt soll noch diese Woche durch Bundestag und Bundesrat gebracht werden. Die Bundesregierung will damit dafür sorgen, dass Benzin und Diesel ab Oktober 17 Cent pro Liter billiger werden. Auf lange Sicht soll ein Spritpreisdeckel entlasten. Wann der kommt, ist aber noch offen.
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4: Aktuell aufgebaute Blitzer sind noch nicht gemeldet.
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4: Läuft noch alles, gute Fahrt.
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4: Ja, schönen guten Morgen am Dienstag.
1: Guten Morgen.
4: Habt ihr auch das Gefühl, dass RT1-Hörer Benedikt hat?
5: Was heute toll ist, es ist Dienstag und nicht mehr Montag, auf jeden Fall. Das ist das Gute.
1: Ja, das ist das Gute.
4: Natürlich, dann gehen wir den jetzt an, den Dienstag.
1: So schaut's aus.
4: Ganz
1: los.
4: Easy.
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3: Schönen guten Morgen. Heute am Dienstag viel Sonne, harmlose Wolken, 17 Grad die Top-Temperatur.
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4: Mit Dirk Justus. Guten Morgen. Der Kanzler gibt sich kämpferisch. Nach dem Wahldebakel in Berlin und MV bleibt Merz bei seiner Linie. Er setzt weiterhin auf die Koalition mit der SPD und hält grundsätzlich am Reformkurs fest. Merz will aber nochmal mit der SPD und den Ministerpräsidenten darüber sprechen. Anders als im Bund hat die heftige Wahlpleite zumindest bei der CDU in Mecklenburg-Vorpommern jetzt auch personelle Konsequenzen. Landeschef Daniel Peters tritt zurück. Übergangsweise wird er von Philipp Amthor ersetzt. Der ist seit Juli auch Staatsminister für Bund-Länder-Zusammenarbeit im Kanzleramt. Ex-Verkehrsminister Scheuer steht jetzt in Berlin vor Gericht wegen der vor Jahren gescheiterten Pkw-Maut. Der Vorwurf: Falschaussage. Scheuer und ein früherer Staatssekretär sollen in einem Untersuchungsausschuss zur Maut gelogen haben. Sie beteuern aber beide, dass das nicht stimmt. Der angekündigte Tankrabatt soll noch diese Woche durch Bundestag und Bundesrat gebracht werden. Die Bundesregierung will damit dafür sorgen, dass Benzin und Diesel ab Oktober 17 Cent pro Liter billiger werden. Auf lange Sicht soll ein Spritpreisdeckel entlasten. Wann der kommt, ist aber noch offen.
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6: Aktuell aufgebaute Blitzer sind noch nicht gemeldet.
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6: Läuft noch alles. Gute Fahrt.
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6: Schönen guten Morgen am Dienstag. Servus.
3: Guten Morgen. Es herrscht goldener Herbst. Das ist toll. Aber wir verlängern trotzdem euren Sommer. Wir laden euch ein, einen ganzen Tag Therme Bad Wörishofen. Gestern früh war es schon soweit. Der Karl aus Donauwörth nimmt seine Frau mit.
10: Die hat einfach verdient. Die bringt gerade die Enkel in den Kindergarten und in die Schule.
6: Und deswegen wollen wir euch beide ja belohnen. Es geht für euch einen ganzen Tag lang in die Therme Bad Wörishofen.
10: Recht herzlichen Dank. Das freut uns sehr.
6: Ihr wollt auch? Dann hört einfach, solange ihr könnt, RT1, wenn ihr den Wir verlängern deinen Sommersound hört, einfach schnell anrufen. Und ich habe das Gefühl, dass es so um kurz vor 6:30 soweit sein könnte, Ramona.
3: Kurz vor 6:30? Vielleicht merken wir uns das mal.
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0: 6.
1: Wissen Sie noch? Das Vaterunser und seine Bitten. 7 sind es an der Zahl, eine heilige Zahl übrigens, die uns daran erinnern soll, welche Erhörungskraft in diesem Gebet aus dem Munde des Jesus von Nazareth steckt. Natürlich ist Gott das Wichtigste in Jesu Leben und sollte es eigentlich auch in unserem sein. Nur das mit der Heiligung des Namens kennt wenigstens von uns Älteren, eine jede und ein jeder, 2. der 10 Gebote, Beicht- und Kommunionunterricht, 3. Klasse. Konnte sich schon damals keiner was Rechtes drunter vorstellen? Du sollst nicht fluchen, erklärte der Pfarrer. Na klar, nur wer fluchte schon unter normalen Umständen? Halt, hier ist was falsch gelaufen, gründlich falsch. Seinen Namen, Gottes Namen, sollen wir uns vor Augen halten. Alles, was wir tun, nicht mit unseren, sondern mit seinen Augen sehen lernen. Das meinte Jesus. Dann kommt Gottes Reich zu uns. Eine Floskel? Nein. Wer von uns, Sie oder ich, möchte nicht irgendwann im Angesicht Gottes ein ewiges Leben in Fülle führen? Worum beten und bitten wir also? Dass wir nach Hause kommen können. Darum beten wir. Kurz vor 6, Gerda Riedl.
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4: Also heute ist richtig zapfig in der Früh, um die 4 Grad aktuell. Und heute wird es auch tendenziell nicht so warm. 16 Grad Top-Temperatur, dazu aber freundliche Sonne und Wolken im Wechsel.
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4: Schönen guten Morgen, Fabian Schütz.
5: Guten Morgen.
6: Guten Morgen.
4: Bei Dillingen ist ein Reiterhof am Wochenende komplett abgebrannt. Der Schaden geht in die Millionen. Jetzt bekommt die Betreiberfamilie aber unfassbar viel Hilfe.
5: Ja, die Hilfsbereitschaft ist wirklich riesig. Der Familie Zoller versuchen Menschen aus ganz Bayern irgendwie zu helfen, beispielsweise die Pferde unterzubringen. Denn denen ist beim Brand Gott sei Dank nichts passiert. Die Ställe, Maschinen und Heu, das ist jetzt alles weg. Und Heu ist gerade eh wegen des trockenen Sommers schwierig zu bekommen. Und auch da helfen andere Landwirte. Die Reitschule, die soll bald wieder in Betrieb gehen, wenn das Gröbste überwunden ist. Die Brandursache, die ermittelt gerade noch die Kripo.
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7: Mit Leon Salzmann. Für Dillingen sitzt Manuel Knoll erst seit knapp 3 Jahren als Abgeordneter im Bayerischen Landtag. Jetzt soll der 36-jährige Minister werden. Gegenüber Hitradio RT1 sagt er:
8: Was das alles genau für mich persönlich bedeutet, das habe ich noch gar nicht so richtig alles abgesteckt und das wird sich jetzt wahrscheinlich erst in den kommenden Tagen dann herausstellen.
7: Knoll soll Staatsminister für Jugend und Demokratie werden. Laut Knoll lege Ministerpräsident Markus Söder großen Wert darauf, dass die Jugend im Blick ist.
5: Tragischer Todesfall auf der Münchner Wiesn. Ein 52-jähriger Mitarbeiter des Fahrgeschäfts Hangover ist am Abend von der Gondel des Freefall Towers getroffen worden. Er starb trotz Wiederbelebungsversuchen noch an der Unfallstelle. Viele Wiesnbesucher, die das mit angesehen hatten, wurden anschließend von einem Kriseninterventionsteam betreut. Die Polizei ermittelt jetzt, warum sich der Mann in dem Gefahrenbereich aufgehalten hatte. Eines der häufigsten Probleme bei Neuwagen sind laut einer aktuellen Untersuchung Probleme mit dem Infotainment, also mit dem Touchscreen. Jede 4. Beschwerde bezieht sich inzwischen darauf, statt auf mechanische Probleme. Heißt aber im Umkehrschluss, Neuwagen funktionieren zuverlässiger, was das Fahren angeht. Nur die Bedienmenüs für diverse Einstellungen sind öfter fehlerbehaftet.
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9: Einen wunderschönen guten Morgen wünschen wir euch. In der Ortsdurchfahrt Wagenhofen wird schon geblitzt. Die Augsburger Straße und in Türkheim in der Irsinger Straße steht noch der Blitzer Anhänger.
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9: Und der Verkehr läuft soweit.
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9: Hallo, guten Morgen.
10: Guten Morgen.
9: Wir können schon so sagen, die klassische Urlaubszeit ist jetzt durch, weil die Ferien auch vorbei sind.
10: Ja, klar.
9: Aber ich kenne jetzt doch viele Paare, die haben halt keine Kinder, die sind jetzt gerade los.
10: Ja.
9: Es ist ist ja auch ein bisschen leerer in den Urlaubsorten.
4: Ja, aber ganz egal wann und wie und wo, ihr habt doch bestimmt auch schon mal auf die Wohnung der Nachbarn aufgepasst, während die im Urlaub sind. Klar. Also keine Ahnung, Pflanzen oder Tiere versorgt und vielleicht ist da mal was schiefgegangen, wie bei mir. Wie aus einem normalen Katzensitting fast schon ein Kriminalfall wurde, bei dem ich die Spuren vernichten musste, das verrate ich euch gleich nach 3 Hits am Stück.
9: Und jetzt gibt's Jennifer Lopez mit David Guetta, Save Me Tonight.

0: Servus, einen schönen guten Morgen wünschen wir euch.
1: Guten Morgen.
0: Klar, viele, die keine Kinder haben, können jetzt in die Urlaubszeit starten, aber alle anderen sind halt schon wieder da. Und wenn wir beim Thema Urlaub jetzt sind, können wir ehrlich sein, wir wollen heute wissen, was ist passiert, als ihr mal auf die Wohnungen, auf die Tiere oder die Pflanzen der Nachbarn aufpassen solltet. Das kann ja schon ein richtiger House-Sitting-Horror werden. Und eine, die sofort hier geschrien hat, ist Ramona.
1: Ja.
0: Was ist passiert?
1: Also ich war damals, ich glaube, 13 oder so und ich sollte 10 Tage auf die 2 Katzen von Bekannten aufpassen und ich habe das wirklich gut gemacht. Ich habe mit denen gekuschelt, ich habe die gefüttert, aber ich habe den Rest vom alten Nassfutter immer brav draußen in die schwarze Tonne im Müllhäuschen reingekippt. Also im Sommer.
0: Ja.
1: Nassfutter, da kann man sich ein bisschen was vorstellen.
0: Ja, ich weiß schon, was es wird.
1: Irgendwann stehe ich dann vor dieser Tonne und denke mir so, boah, das stinkt aber schon ganz schön hier. Ja. Und dann macht diese Tonne Geräusche. Es hat zu knistern angefangen. Und ich dachte mir, was ist denn das jetzt? Ich mache den Deckel auf und mich hat der Schlag getroffen. Ein Ozean, also wirklich ein komplettes Meer aus weißen, dicken Maden, die sich überall über das Katzenfutter hergemacht haben.
0: Was hast du dann gemacht?
1: Ich war völlig in Panik. Ich habe nicht gewusst, was ich machen soll. Vor allem, weil meine Bekannten, die waren ja quasi auf dem Heimweg. Die wären die nächsten Tage zurückgekommen.
0: Ja.
1: Heute, ja, da würde ich ChatGPT fragen, was ich machen soll. Und damals war ich aber einfach im Überlebensmodus. Also habe ich die Tonne in den Garten gezerrt, habe die Maden irgendwie eine kleine Tüte geschaufelt und dann die komplette Tonne mit einem Gartenschlauch ausgespritzt. Ich habe Stunden dafür gebraucht.
0: Das glaube ich dir. Der RT1 House-Sitter-Horror. Was ist euch passiert, als ihr aufgepasst habt, als die Nachbarn im Urlaub waren? Sagt uns doch gerne Bescheid. 08096 7 96 7. Und noch eine kleine Info. Gegen so Maden hilft Essigessenz aus einer Sprühflasche.
1: Oh,
0: einfach
1: nein.
0: Drüber. Ja, einfach drüber. Ja, ja.
1: Okay.
0: Hier

0: 6.16 Uhr, schöne guten Morgen. Das kurze Update aus dem RT1 Verkehrscenter. Neuer Blitzer, Ortsdurchfahrt Hohenreichen, Mindelheim, Nebelhornstraße, beide Richtungen. Wagenhofen, die Augsburger Straße und Türkheim, Irsinger Straße. Der Berufsverkehr, der läuft im Moment ganz normal.
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2: Raus aus den Federn und rein in den dicken Pulli. Es ist richtig frisch heute.
0: Wirklich, gell?
2: Ja, den Kuschelsound, den liefern wir euch schon jetzt. Hier sind One Republic, Need Your Love bei RT1.

0: Rosalind bei RT1 und Snap und wir freuen uns gleich auf gute Laune. Sound von Sophie and the Giants mit Loser. Ja, es ist Dienstag, es herbstelt draußen und morgen ist dann auch offiziell der kalendarische Herbstanfang.
1: Ja, richtig. Und damit wir alle ganz soft reingleiten in diese Herbstsache, gibt es jetzt jeden Tag bei uns eine kleine Auffrischung, wie das genau mit diesem Herbst eigentlich so abläuft.
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4: Aus Bäumen fällt im Herbst gerne mal was runter und das ganz ohne, dass Vögel drin rumsitzen, die sich über Jahre eine erstaunliche Zielgenauigkeit auf Autodächer und Fußgängerköpfe erarbeitet haben. Nein, eher Kastanien, Wal- und Haselnüsse und viel wichtiger Blätter. Die sind unerlässlich, denn liegen die in ausreichender Menge rum, darf endlich der Mann ran, der zum Nachbarn nerven den Rasenmäher gegen den Laubbläser ausgetauscht hat.
2: Die

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5: Oh, wir starten heute gebietsweise mit Nebel und ein paar dichteren Wolkenfeldern, teilweise aber auch sternenklar und richtig frostelig kalt. Danach geht's aber mit einem freundlichen Sonne-Wolken-Mix weiter. Heute 16 Grad die Top-Temperatur.
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6: Fabian Schütz, guten Morgen.
7: Guten Morgen.
5: Morgen.
6: Drama am Abend gestern auf der Münchner Wiesn auf dem Oktoberfest.
7: Ja, ein Fahrgeschäftmitarbeiter ist da ums Leben gekommen. Der 52-Jährige war am Hangover Freefall Tower wohl in einem Bereich, in dem er nicht hätte sein dürfen und wurde dann von der herabfallenden Gondel aus 80 Meter Höhe voll getroffen. Rettungskräfte konnten ihn nicht wiederbeleben. Viele Besucher mussten das sogar mit ansehen und standen dann natürlich unter Schock. Für sie gab es eine extra Betreuung, um das schreckliche Erlebnis verarbeiten zu können. Die Polizei, die ermittelt jetzt zur genauen Unfallursache.
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8: mit Leon Salzmann. Nach dem Großbrand auf einem Reiterhof in Zoltingen im Landkreis Dillingen ermittelt die Polizei noch immer zur Brandursache. Laut AZ hat die Kripo bislang aber zumindest keine Hinweise auf vorsätzliche Brandstiftung gefunden. Beim Brand einer Maschinenhalle und eines Pferdestalls entstand ein Sachschaden von etwa 500.000 Euro. Über Social Media bedankt sich die Betreiberin über bereits erhaltene Hilfe. Die geretteten Pferde wurden in der Nachbarschaft untergebracht. Für die Tiere wurden auch Karotten gespendet.
7: Heute trifft Bundeskanzler Friedrich Merz zum ersten Mal nach der vernichtenden Wahlschlappe am Sonntag auf die Bundestagsfraktion. Dort will er weiter für sich und die Reformen werben. Am Abend hatte er angedeutet, dass er sich Änderungen beim Kurs der Krankenversicherungen vorstellen kann. Es sei demnach nicht gerecht, dass Privatversicherte schneller Termine bekommen als gesetzlich Versicherte. Wie genau das geändert werden kann, ließ er aber offen. Der erste Jugendminister Deutschlands kommt aus Schwaben. Der Chef der Jungen Union, Manuel Knoll, aus dem Wahlkreis Augsburg-Land-Dillingen, ist künftig Teil des bayerischen Kabinetts. Er sagt im RT1-Interview:
9: Ich würde auf jeden Fall sagen, dass der Ministerpräsident da auch einen großen Wert darauf legt, eben, dass die Jugend mit berücksichtigt wird und auch im Blick ist. Und deswegen ist es auch eine tolle Sache, dass Bayern jetzt als erstes Bundesland ein Jugendministerium bekommt.
7: Laut Söder ist der neue Posten auch eine Reaktion auf die stärker werdenden extremen Parteien, die gerade bei jungen Wählern dann immer mehr Stimmen holen.
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6: 6.33 Uhr, aktueller Blitzer aus Augsburg, die Stetzlinger Straße ist gemeldet. Dann haben wir die Ortsdurchfahrt Hohenreichen, Mindelheim, Nebelhornstraße, beide Richtungen und Ortsdurchfahrt Wagenhofen.
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6: Im Moment alles in Ordnung.
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6: Sitzheizungswetter. Hallo, guten Morgen.
5: Ich schwöre, ich habe sie heute angemacht.
6: Es ist schon richtig frisch. Und gerade wenn man dann in die heiße Dusche steigt, braucht man vielleicht im Badradio einen richtig guten Song. Und den haben wir doch gleich für euch.
5: Nämlich
6: Ed Sheeran duscht mit euch. Celestial.
5: Ja, und wir haben jetzt auch vorher noch den richtig perfekten Groove, um in den Tag zu starten. Das ist die aktuelle von Chris Sarandi. Guten Morgen.
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0: 6:41 Uhr ist es bei RT1.
1: Guten Morgen.
0: Gerade eben lief doch unser Sommersound.
1: Ja, oder?
0: Ja, das heißt...
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0: Kai ist bei uns am Telefon. Er lebt mit seiner Frau Tina und den drei Kindern in Deiningen, wer es nicht kennt, im Nördlinger Ries. Kai, du bist gebürtig aus Deiningen oder nicht?
3: Bin gebürtig, genau wie meine Frau, nicht von der Gegend, aber schon seit über 20 Jahren hier unten wohnhaft. Also ich bin ein gebürtiger Saupreis aus Bremen und deswegen ist es einfach schön hier die Gegend.
1: So Kai, du willst die Entspannung jetzt aber gar nicht für dich selber, sondern für deine Frau Tina und die 18-jährige Tochter, die Nila.
3: Meine Frau arbeitet in der Krippe als Erzieherin, die hat also mal körperlich viel zu tun, während ich im Büro sitze. Also von deren Sicht her brauchst du auf alle Fälle mal den Austag. Und meine Tochter ist halt auch immer viel unterwegs und ist jetzt gerade in der 13., also hat jetzt auch viel mit dem Abi-Stress zu tun.
0: Ja, da muss mal die Füße hochlegen und einfach mal nichts tun.
3: Genau.
1: Dann bist du der Mann der Woche für deine Mädels und kannst die beiden einladen. Und ganz liebe Grüße von Hitradio RT1 ausrichten, denn wir verlängern den Sommer deiner Mädels.
3: Cool, vielen lieben Dank.
0: Sehr gerne. Und für euch gilt einfach weiter RT1 hören, denn wir verlängern den Sommer mit unserem Sound. Wenn ihr ihn hört, einfach schnell anrufen.
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0: denn schon wieder Dienstag heute?
1: Heute ist Dienstag, ist korrekt. Nach Montag kommt Dienstag.
0: Ich stehe am Dienstag viel schlechter auf als am Montag.
1: Ich lustigerweise auch. Ich verstehe gar nicht, warum.
0: Das ist so, ja. Dreiviertel sieben haben wir es schon. Schaut, das merkt man schon jetzt.
1: Wir brauchen echt noch einen Kaffee, du.
0: Dann machen wir uns gleich. Schauen ganz kurz ins RT1 Verkehrscenter. Augsburg, Blitzer in der Stetzlinger Straße. Dann haben wir noch die Ortsdurchfahrt von Hohenreichen und die Ortsdurchfahrt von Wagenhofen. Und in Mindelheim ist auch aufgebaut. Und zwar in der Nebelhornstraße beide Richtungen. Sonst läuft alles.
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1: Hier ist sanfter Sound von The Weeknd zum Start.

0: 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Wunderschönen guten Morgen.
1: Guten Morgen.
0: Dienstag, 22. September, 9 Minuten noch bis 7. Zeit für eine erste Bilanz. Genau eine Woche läuft nämlich die Schule mittlerweile.
1: Ja.
0: Wie geht's denn so unseren Erstklässlern? Vielleicht könnt ihr euch noch an Levi aus Ottobeuren erinnern. Der war letzte Woche sehr euphorisch, was den ersten Schultag angeht.
2: Ich freue mich, dass ich dann lesen kann und rechnen. Ja. Und dann kann ich auch bis 3000 Millionen 8000 zählen.
1: Ja.
0: Genau.
1: Jetzt ist, wie gesagt, eine Woche später. Wir haben Levi wieder gefragt, ob er sich noch jeden Tag auf die Schule freut, so wie vor einer Woche. Und hier ist seine Antwort. Kein Kommentar.

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16: Oh ja, heute Morgen starten wir schon ein bisschen zapfig rein. So zwischen 4 und 6 Grad. Es wird aber trotzdem ein freundlicher Tag heute, wenn es auch nicht ganz so warm wird. 16 Grad die Top-Temperatur, dazu Sonne und Wolken im Wechsel.
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18: Guten Morgen, Fabian Schütz.
19: Guten Morgen. Morgen, servus.
18: In den USA spitzt sich der Machtkampf zwischen US-Präsident Donald Trump und den Medien offenbar weiter zu.
19: Ja, denn unter anderem CNN will die Regierung jetzt verklagen, weil sie von der Berichterstattung im Weißen Haus ausgeschlossen worden ist. Trump hat das damit gerechtfertigt, dass CNN und zwei andere Medienhäuser Fake News über ihn verbreiten. CNN ist bekannt für Trump-kritische Berichterstattung, aber erlebt jetzt auch eine Welle der Solidarisierung. ABC, CBS, NBC und selbst der sonst so Trump-treue Sender Fox News wollen nicht mehr täglich über Trump berichten. Das sind die größten Sender des Landes. Trump war ja auch bei Pressekonferenzen öfter mal gegenüber Journalisten ausfällig geworden, gerade gegenüber Frauen.
20: Nordschwaben und die Welt
21: mit Leon Salzmann. Für Dillingen sitzt Manuel Knoll erst seit knapp 3 Jahren als Abgeordneter im Bayerischen Landtag. Jetzt soll der 36-jährige Minister werden. Gegenüber Hitradio RT1 sagt er:
22: Was das alles genau für mich persönlich bedeutet, das habe ich noch gar nicht so richtig alles abgesteckt und das wird sich jetzt wahrscheinlich erst in den kommenden Tagen dann herausstellen.
21: Knoll soll Staatsminister für Jugend und Demokratie werden. Laut Knoll lege Ministerpräsident Markus Söder großen Wert darauf, dass die Jugend im Blick ist.
19: Am Abend ist auf der Münchner Wiesen ein Fahrgeschäft-Mitarbeiter beim Unfall tödlich verletzt worden. Laut Polizei stand er offenbar unter dem 80 Meter hohen Freefall Tower. Der 52-jährige Security-Mitarbeiter wurde von der Gondel getroffen. Für ihn kam jede Hilfe zu spät. Wiesenbesucher hatten den Unfall teils mitbekommen und wurden anschließend vom Kriseninterventionsteam betreut. Die Polizei ermittelt jetzt, warum der Mann in dem Gefahrenbereich gestanden hatte. Wer sich ein neues Auto kauft, hat offenbar immer öfter Probleme mit dem Multimedia-System. Laut einer aktuellen Untersuchung ist jede vierte Beschwerde auf das Touchscreen zurückzuführen. Auch deswegen hat Mercedes schon angekündigt, wieder mehr auf klassische Knöpfe statt komplexe Menüsteuerungen zu setzen.
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18: Es ist gleich 3:35 Augsburg Blitzer, Stetzlinger Straße. Dann haben wir die Ortsdurchfahrt Hohenreichen, Ortsdurchfahrt Wagenhofen und Mindelheim, Nebelhornstraße. Beide Richtungen.
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18: Vorsicht auf der A8 Richtung München. An der Anschlussstelle Burgau hat es einen Unfall gegeben. Und Und es gibt natürlich Stau. So jetzt habe ich es doch eigentlich. Ist gar nicht so schwer. B16 Richtung Donauwörth zwischen Straße und Burgheim steht ein Pannenfahrzeug. Und ansonsten wird der Berufsverkehr auch ein bisschen dichter. Gute Fahrt euch.
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18: Servus.
16: Hey, guten Morgen.
18: Vielleicht habt ihr auch heute dieses Gefühl, dass RT1-Hörer Benedikt hat.
23: Was heute toll ist, es ist Dienstag und nicht mehr Montag, auf jeden Fall. Das ist das Gute.
16: Ja, stimmt auch.
18: Fakt.
16: Wir gehen ihn an den Dienstag mit 3 Hits am Stück, wenn die Kinder trödeln, ihr noch müde seid und draußen ist es kalt und frisch und bäh. Ist egal. Wir lassen uns davon doch nicht stressen, oder?
18: Nein.
16: Hier ist euer Wohlfühl-Soundtrack. Tempest City und Self-Aware. Der erste von 3 Hits am Stück.

0: Hier ist euer Hitradio RT1. Guten Morgen.
1: Schönen guten Morgen.
0: Und heute geht's um Horrorgeschichten. Naja, man muss es schon so sagen. House-Sitter-Horror. Das Feriengefühl ist rum. Und der Moment der Wahrheit ist gekommen. Für alle, die versprochen haben, klar, fahrt doch entspannt weg. Ich pass auf dein Zuhause auf. Ja, also man macht es ja bei den Nachbarn meistens schon. Aber die Frage ist, was habt ihr komplett verbockt, als ihr für Freunde und Nachbarn den House-Sitter gespielt habt?
2: Also bei uns auf der Studio-WhatsApp kam gerade die Beichte von Tobi aus Königsbrunn rein. Also da wollte nur ganz kurz sonntagmorgens im Jogginganzug beim Nachbarn die Post reinholen. Also ist er runter zum Briefkasten geschlürft, hat die Wohnungstür danach aufgesperrt, Schlüssel und Post in die Küche gelegt und eben noch ganz schnell im Wohnzimmer geschaut, ob die Pflanzen noch so weit leben. Passt alles, also ist er wieder aus der Nachbarswohnung rausgeschlürft, hat die Tür zugezogen, wollte absperren und hat festgestellt, dass der Schlüssel drinnen in der Küche liegt, neben
0: toll,
2: der Post.
0: Ganz toll.
2: Ich sag mal so, immerhin hatte der Nachbar kein Haustier. Dann wäre es richtig blöd gewesen.
0: Kommst ja nicht mehr rein.
2: Eben.
0: Ach du meine Güte, was ist denn euer schlimmster House-Sitter-Horror? Schickt uns doch gerne eine Nachricht, auch eine Sprachnachricht an unsere WhatsApp-Nummer hier von Hitradio RT1 08000 96 7 96 7. Und nein, wir verurteilen euch doch nicht. Wir wollen bloß ein bisschen mitlachen.
2: Ja, genau.

0: Schönen guten Morgen euch. Hier ist das Update aus dem RT1 Verkehrscenter. In der Augsburger Neuburger Straße wird geblitzt, Höhe der linken Brandstraße. Und dann haben wir noch den Kobelweg, und zwar Richtung Ulmer Straße. Außerdem in Augsburg die Stetzlinger Straße, die Ortsdurchfahrt Hohenreichen, Mindelheim, Nebelhornstraße und Ortsdurchfahrt Wagenhofen. Die Volkartstraße haben wir auch noch, Höhe Theater in Augsburg reinbekommen. Das war's auch schon. Der Rest ist in Ordnung.
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0: 7.21 Uhr, schönen guten Morgen. Hier ist eure RT1 Morgenshow.
1: Guten Morgen.
0: Spannendes Thema, ich war gestern einkaufen.
1: Ja, okay. Wow, du warst einkaufen. Was ist daran das Spannende?
0: Sie haben ein Aktionsregal und ich habe mich lange dagegen gewehrt, aber gestern habe ich zugeschlagen.
1: Oh nein, hast du nicht gemacht.
0: Doch, ich habe so Bock gehabt auf
1: Lebkuchen. Spekulatius?
0: Ich habe mir einfach Lebkuchen gekauft und ich habe dir natürlich, schau, hier ist die Packung.
1: Ach, das ist ja nett, dass du mir keinen übrig gelassen hast.
0: Ja, die ist leer. Ich musste diese 5 großen Lebkuchen einfach am Stück hintereinander in mich reinschlingen. Du lachst gerade, weil du die Kalorien siehst.
1: Ich habe gerade die Kalorien gesehen. Ja, holla, die Waldfee.
0: Wie viel haben denn 100 Gramm?
1: Nee, ich sag dir, wie viel ein Stück hat, das ist viel einfacher. Doch, ein Lebkuchen.
0: Mhm.
1: 230 Kilokalorien.
0: Okay.
1: Der hat 60 Gramm.
0: Ja, mal 5. Das heißt, ich habe über 1000 Kalorien gegessen und zwar in einer neuen Rekordzeit. Usain Bolt wäre neidisch. Ich glaube, es waren keine 5 Minuten.
1: Das glaube ich dir sofort. Ja, aber die ersten sind halt die geilsten. Ne?
0: Schmecken so gut.
1: Na
0: hier
1: ja,
0: ist RT1, guten Morgen.
1: Gibt's halt heute nichts. Guten Morgen.

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2: So, teilweise haben wir ein bisschen Nebel am Morgen. Ansonsten wird das heute ein freundlicher Herbsttag. Sonne und Wolken im Wechsel. 16 Grad die Top-Temperatur.
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2: Schönen guten Morgen, Fabian Schütz.
3: Guten Morgen.
4: Guten Morgen.
2: Bei Dillingen ist ein Reiterhof am Wochenende komplett abgebrannt. Der Schaden geht in die Millionen. Jetzt bekommt die Betreiberfamilie aber unfassbar viel Hilfe.
3: Ja, die Hilfsbereitschaft ist wirklich riesig. Der Familie Zoller versuchen Menschen aus ganz Bayern irgendwie zu helfen, beispielsweise die Pferde unterzubringen. Denn denen ist beim Brand Gott sei Dank nichts passiert. Die Ställe, Maschinen und Heu, das ist jetzt alles weg. Und Heu ist gerade wegen des trockenen Sommers schwierig zu bekommen. Und auch da helfen andere Landwirte. Die Reitschule, die soll bald wieder in Betrieb gehen, wenn das Gröbste überwunden ist. Die Brandursache, die ermittelt gerade noch die Kripo.
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5: Mit Leon Salzmann. Im Prozess um den 17-fachen versuchten Mord in Donauwörth geht es erst am Donnerstag weiter. Der für heute geplante Verhandlungstermin entfällt. Grund dafür ist ein Antrag der Verteidigung, den das Landgericht Augsburg noch prüfen muss. Die Verteidigung beantragt eine Aussetzung des Verfahrens. Aus ihrer Sicht fehlen wichtige Beweismittel. So ist etwa der Mitschnitt eines Telefonats durch einen Zeugen nicht mehr auffindbar. Den beiden Angeklagten wird vorgeworfen, ein Mehrfamilienhaus in Donauwörth angezündet zu haben.
3: Der Tankrabatt soll ab Oktober bis Ende des Jahres gelten. Das hat das Kabinett am Abend beschlossen. Sprit wird durch die Steuersenkung vermutlich im Schnitt 7 Cent pro Liter günstiger. Diese Woche sollen noch Bundestag und Bundesrat zustimmen. Die Regierung rechnet insgesamt mit Kosten von 2,5 Milliarden Euro für den Tankrabatt. Der erste Jugendminister Deutschlands kommt aus Schwaben. Der Chef der Jungen Union, Manuel Knoll aus dem Wahlkreis Augsburg-Land-Dillingen, ist künftig Teil des bayerischen Kabinetts. Er sagt im RT1-Interview:
6: Ich würde auf jeden Fall sagen, dass der Ministerpräsident da auch einen großen Wert darauf legt, eben, dass die Jugend mit berücksichtigt wird und auch im Blick ist. Und deswegen ist es auch eine tolle Sache, dass Bayern jetzt als erstes Bundesland ein Jugendministerium bekommt.
3: Laut Söder ist der neue Posten auch eine Reaktion auf die stärker werdenden extremen Parteien, die gerade bei jungen Wählern immer mehr Stimmen holen. Tausende Schüler sind in der Region gerade auf dem Weg zum Unterricht und da heißt es schon vorher aufpassen. Laut der deutschen gesetzlichen Unfallversicherung gab es im letzten Jahr mehr Unfälle auf dem Schulweg als zuvor. Gefahrenstellen sind demnach vor allem unübersichtliche Kreuzungen und Kinder, die auf der Straße radeln müssen, weil der Radweg fehlt.
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7: 7.33 Uhr, Augsburg-Blitzer, Volkartstraße, stadtauswärts, dann die Neuburger Straße, Höhe der rechten Brandstraße oder halt der linken Brandstraße, die ist halt links. Und die andere ist halt rechts. Ist ja wurscht. Augsburg-Stetzlinger Straße noch, dann haben wir die Ortsdurchfahrt Hohenreichen, Mindelheim-Nebelhornstraße beide Richtungen und Wagenhofen die Ortsdurchfahrt.
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7: Und leider gibt es schon wieder richtig Stau nach einem Unfall. Auf der B17 Richtung Landsberg runter passiert ist der Unfall zur Höhe Bismarcktunnel, also vor der Ausfahrt Stadt Bergen. Rückstau schon bis Ikea. Ich hoffe, ihr kommt da schnell durch.
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7: Guten Morgen.
2: Guten Morgen.
7: Und weil ja gerade auch Wiesn ist, brauchen wir für diesen Song, den wir euch gleich spielen, auch die entsprechende Durchsage, weil da muss man sich ein bisschen festhalten.
8: Alles klar, wir legen los, wir starten, Achtung.
7: Ja. Walk the Moon, Shut Up and Dance, gibt's gleich bei RT1.
2: Ja, und weil es heute so kalt draußen ist, bringen wir euch erstmal auf Betriebstemperatur. Mit Olivia Rodrigo und ihrer aktuellen Drop Dead.

0: 9.41 Uhr ist es. Schönen guten Morgen.
1: Guten Morgen.
0: Die Augen sind heute noch müde und wollen nicht so richtig aufbleiben. Ja, dann machen wir jetzt die Dusche mal zur Tanzfläche und das Auto zum Club. Gleich mit Loy und David Puentes, ihre aktuelle Golden Summer bei Hitradio RT1.
1: Und wir kümmern uns um den Herbst.
0: Ja.
1: Also, gestern Nachmittag, es war wunderschön in der Sonne draußen. Also, das ist schon richtig geil. Aber morgens schon frisch. Heute ist Sitzheizungswetter.
0: Es ist aber auch okay, weil morgen ist ja kalendarischer Herbstanfang.
1: Ja, dann
0: damit
1: darf
0: wir
1: das
0: da,
1: auch.
0: Ja. Ja, aber damit wir da alle ganz soft reingleiten in diese Herbstsache, gibt es jetzt jeden Tag bei uns eine kleine Auffrischung, wie das genau mit diesem Herbst eigentlich so abläuft.
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3: B wie Bäume.
2: Aus Bäumen fällt im Herbst gerne mal was runter und das ganz ohne, dass Vögel drin rumsitzen, die sich über Jahre eine erstaunliche Zielgenauigkeit auf Autodächer und Fußgängerköpfe erarbeitet haben. Nein, eher Kastanien, Wal- und Haselnüsse und viel wichtiger Blätter. Die sind unerlässlich, denn liegen die in ausreichender Menge rum, darf endlich der Mann ran, der zum Nachbarn nerven den Rasenmäher gegen den Laubbläser ausgetauscht hat.

0: Super Song, Loy und David Puentes mit Golden Summer neu bei RT1. Und die gute Nachricht von der B17, da ist die Unfallstelle am Bismarck-Tunnel geräumt. Aber alle Pendler, die eh jeden Tag da fahren, haben eh schon alles mitgemacht, was es gibt. Ihr wisst, was passiert. Ja, der Stau löst sich nur ganz langsam auf, aber wenigstens ist der Unfall halt geräumt. So, dann schauen wir noch ganz kurz, wo geblitzt wird. In Augsburg in der Neuburger Straße, Höhe der rechten Brandstraße, in der Stetzlinger Straße, Ortsdurchfahrt Hohenreichen habe ich noch und Mindelheim, Nebelhornstraße, hier in beide Richtungen.
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0: 9 Minuten noch bis 8. Jetzt haben wir alle in diesem wunderschönen Herbst ein großes Problem. Morgens ist es frisch und nachmittags ist es wunderschön in der Sonne. Wenn du sitzt, hast du 20 Grad.
1: Voll.
0: Was ist mir aufgefallen ist?
1: Was denn?
0: Ich wollte irgendwo in so eine Gaststätte, in so einen Biergarten gehen und die haben alle gar nicht mehr offen.
1: Was?
0: Also nicht alle, aber viele machen halt auch unter der Woche jetzt nicht auf, trotz des schönen Wetters.
1: Echt jetzt?
0: Jetzt muss man sich was anderes suchen. Am Wochenende schaut es schon wieder anders aus.
1: Aber unter der Woche meinst du, haben sie
0: Naja, also wenn du da im Schatten sitzt unter Bäumen, dann ist es auch frisch. Ich kann es verstehen.
1: Ah ja, dann siehst du halt einen Pulli an. Also das finde ich jetzt noch nicht so dramatisch.
0: Suchen wir uns ein sonniges Plätzchen einfach woanders.
1: Bitte.
0: Hier ist Hitradio RT1 mit sonnigem Sound von Nico Santos.

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20: Ach schön, aber schon ein bisschen zapfig heute. 6 Grad aktuell so im Schnitt. Es wird heute trotzdem ein toller Herbsttag. Sonne und Wolken im Wechsel. 16 Grad die Top-Temperatur.
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21: Fabian Schütz, guten Morgen.
1: Guten Morgen.
20: Morgen.
21: Drama am Abend gestern auf der Münchner Wiesn auf dem Oktoberfest.
1: Ja, ein Fahrgeschäftmitarbeiter ist da ums Leben gekommen. Der 52-Jährige war am Hangover Freefall Tower wohl in einem Bereich, in dem er nicht hätte sein dürfen und wurde dann von der herabfallenden Gondel aus 80 Meter Höhe voll getroffen. Rettungskräfte konnten ihn nicht wiederbeleben. Viele Besucher mussten das sogar mit ansehen und standen dann natürlich unter Schock. Für sie gab es eine extra Betreuung, um das schreckliche Erlebnis verarbeiten zu können. Die Polizei, die ermittelt jetzt zur genauen Unfallursache.
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23: mit Leon Salzmann. Für Dillingen sitzt Manuel Knoll erst seit knapp 3 Jahren als Abgeordneter im Bayerischen Landtag. Jetzt soll der 36-jährige Minister werden. Gegenüber Hitradio RT1 sagt er:
24: Was das alles genau für mich persönlich bedeutet, das habe ich noch gar nicht so richtig alles abgesteckt und das wird sich jetzt wahrscheinlich erst in den kommenden Tagen dann herausstellen.
23: Knoll soll Staatsminister für Jugend und Demokratie werden. Laut Knoll lege Ministerpräsident Markus Söder großen Wert darauf, dass die Jugend im Blick ist.
1: Mit der Unions-Bundestagsfraktion will Kanzler Friedrich Merz heute beraten, wie es weitergeht. Die vernichtende Wahlschlappe für die CDU am Sonntag hat Spuren hinterlassen. Am Abend hatte Merz angedeutet, dass er sich Änderungen beim Kurs der Krankenversicherungen vorstellen kann. Es ist demnach nicht gerecht, dass Privatversicherte schneller Termine bekommen als gesetzlich Versicherte, sagte er. Wie genau das aber geändert werden kann, ließ Merz offen. In den USA gibt es jetzt einen neuen Fernsehsender und der heißt Trump TV. Dort sollen rund um die Uhr Reden von Präsident Donald Trump laufen oder Militärübungen gezeigt werden. Grund ist ein Streit mit den Medien, die Trump boykottieren wollen, weil er unter anderem dem Sender CNN Fake News vorwirft und jetzt nicht mehr ins Weiße Haus zu Presseterminen reinlässt. Der Sender will ihn deshalb verklagen.
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21: Es ist 7:58. Neuer Blitzer Langeringen, die Schwabmühlhauser Straße gemeldet. Dann haben wir die Ortsdurchfahrt von Wagenhofen, die Augsburger Straße und die Ortsdurchfahrt Hohenreichen. Dann schauen wir nach Augsburg. Da ist es der Kobelweg zur Ulmer Straße, die Volkartstraße Richtung Stadtauswärts, Neuburger Straße Höhe der rechten Brandstraße und Stetzlinger Straße. Außerdem noch in Mindelheim, die Nebelhornstraße, beide Richtungen.
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21: Unfallstelle auf der B17 ist zwar geräumt, aber der Stau löst sich so gut wie gar nicht auf. Und gerade kriegen wir rein, neuer Unfall. Deswegen löst sich der Stau wahrscheinlich auch nicht auf. Höhe Leitershofen ist der passiert. Rückstau immer noch bis IKEA.
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21: Ja, ja.
26: Schönen guten Morgen.
21: Wir reden heute über eure schlimmsten House-Sitter-Horror-Stories. Mhm. Also das, was euch passiert ist, als ihr beim Nachbarn aufgepasst habt, weil die im Urlaub waren. Ramona war heute schon, Halleluja, im Beichtstuhl.
26: Ja, ich habe wirklich eine dunkle Vergangenheit. Es geht um einen harmlosen Katzensitter-Job, bestialischem Gestank und einer Mülltonne, die plötzlich angefangen hat, Geräusche zu machen.
21: Und warum Ramona danach in absoluter Panik stundenlang Beweise vernichtet hat?
26: Ja.
21: Hört ihr gleich bei

0: So nach der klassischen Urlaubszeit dürfen wir alle ehrlich sein. Was ist euch schon mal passiert, als ihr beim Nachbarn auf die Wohnung, aufs Haus, auf die Tiere oder Pflanzen aufpassen solltet? Und jetzt wird's relativ lustig. Ramona kann mittlerweile drüber lachen, aber ja, die Story, die du erlebt hast, die ist ja schon wirklich eklig.
1: Damals war mir nicht zum Lachen zumute, wirklich nicht. Ich war 13 etwa und ich sollte da so 10 Tage auf 2 Katzen von Bekannten aufpassen und das habe ich super gemacht. Also bin immer zu denen nach Hause gefahren, hab die gekuschelt, hab die gefüttert. Aber ich habe halt den Rest vom alten Nassfutter immer brav draußen in die schwarze Tonne im Müllhäuschen gekippt. Also es war Sommer und es war Nassfutter. Und viele können sich vorstellen, was da vielleicht passiert ist in dieser Tonne.
0: Natürlich.
1: Weil irgendwann stehe ich da daneben und denke mir so, boah, das stinkt aber wirklich bestialisch hier. Und dann hat es auch noch so Geräusche gemacht, also irgendwie so ein Knistern. Und ich mache den Deckel dieser Mülltonne auf und mich trifft der Schlag. Das war ungelogen ein Ozean, ein Meer aus weißen, dicken Maden, die sich über dieses Katzenfutter hergemacht haben. Es war einfach nur ein Horror.
0: Ja, du hast dann was gemacht, was wahrscheinlich jeder machen würde.
1: Ich war völlig in Panik, weil die Bekannten ja schon auf dem Rückweg waren. Heute würde ich jetzt ChatGPT fragen, was die beste Lösung wäre. Damals habe ich einfach nur in den Überlebensmodus geschalten, habe die Tonne in den Garten gezerrt, habe die Maden irgendwie in eine kleine Tüte geschaufelt und dann die komplette Tonne mit dem Gartenschlauch ausgespritzt. Und Freund, ich war wirklich stunden beschäftigt.
0: Das ist einfach eklig.
1: Oh.
0: Der RT1 Haushitter-Horror. Was ist euch passiert, als ihr schon mal aufgepasst habt, als die Nachbarn im Urlaub waren? 0800 96 7 96 7. Jede Kleinigkeit interessiert uns.
1: Ja.
0: Wir wollen ja ein bisschen lachen.
1: Das wär
0: Und
1: schön.
0: Übrigens einen ganz kleinen Tipp, wer auch Maden in seiner braunen Mülltonne hat oder in der Biotonne, einfach Essigessenz in eine Sprühflasche und auf die Maden drauf, das mögen die gar nicht.
1: Das wäre so einfach gewesen.
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0: Servus, hier ist euer Update aus dem RT1 Verkehrscenter. Wir haben immer noch Fettstau auf der B17 von der Autobahn A8 bis runter nach Göggingen. Immer wieder dichter Verkehr. Die Unfallstellen sind geräumt, aber es löst sich so gut wie nicht auf. Und geblitzt wird unter anderem in Augsburg in der Neuburger Straße, Höhe der rechten Brandstraße, oder in Langeringen, Schwabmühlhauser Straße.
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0: ist eure RT1 Morgenshow am Dienstag. Feiern jetzt schon den goldenen Herbst, gell?
1: Ja. Weißt du, was ich gemacht habe neulich? Ich bin eine richtig schöne lange Joggingrunde gelaufen zwischen den goldenen Blättern. Das war toll.
0: Ja, das ist schön. Geh du joggen. Spazieren gehen reicht auch.
1: Okay.
0: Und wem das trotzdem gerade so ein bisschen zu kalt ist, wir haben da was.
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0: Ja, wir schenken euch einen absoluten Traumtag für zwei in der Therme Bad Wörishofen und es hat was von Urlaub, auf jeden Fall.
1: Ja.
0: Kai aus Deiningen hat sich heute früh schon gefreut. Er lebt mit seiner Frau Tina und seinen drei Kindern in Deiningen, ist aber nicht gebürtig aus dem Ries.
3: Bin gebürtig, genau wie meine Frau, nicht von der Gegend, aber schon seit über 20 Jahren hier unten wohnhaft. Also ich bin ein gebürtiger Saupreis aus Bremen und deswegen ist es einfach schön hier die Gegend.
1: So Kai, du willst die Entspannung jetzt aber gar nicht für dich selber, sondern für deine Frau Tina und die 18-jährige Tochter, die Nila.
3: Meine Frau arbeitet in der Krippe als Erzieherin. Die hat also immer körperlich viel zu tun, während ich im Büro sitze. Also von deren Sicht her brauchst du auf alle Fälle mal den Austag. Und meine Tochter ist halt auch immer viel unterwegs und ist jetzt gerade in der 13., also hat jetzt auch viel mit dem Abi-Stress zu tun.
0: Ja, da muss mal die Füße hochlegen und einfach mal nichts tun.
3: Genau.
1: Dann bist du der Mann der Woche für deine Mädels und kannst die beiden einladen. Und ganz liebe Grüße von Hitradio RT1 ausrichten, denn wir verlängern den Sommer deiner Mädels.
3: Cool, vielen lieben Dank.
1: Sehr, sehr gerne. Und für euch gilt einfach weiter zuhören, hört unseren Sommersound und dann schnappt ihr euch das Handy und wählt sofort die 08000 96 7 96 7. 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
12: Ein freundlicher, wenn auch frischer Tag ist das heute. 16 Grad nur, die Top-Temperatur dazu aber freundlich. Wie gesagt, Sonne und Wolken im Wechsel.
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13: Guten Morgen, Fabian Schütz.
14: Guten Morgen, Servus.
13: In den USA spitzt sich der Machtkampf zwischen US-Präsident Donald Trump und den Medien offenbar weiter zu.
14: Ja, denn unter anderem CNN will die Regierung jetzt verklagen, weil sie von der Berichterstattung im Weißen Haus ausgeschlossen worden ist. Trump hat das damit gerechtfertigt, dass CNN und zwei andere Medienhäuser Fake News über ihn verbreiten. CNN ist bekannt für Trump-kritische Berichterstattung, aber erlebt jetzt auch eine Welle der Solidarisierung. ABC, CBS, NBC und selbst der sonst so Trump-treue Sender Fox News wollen nicht mehr täglich über Trump berichten. Das sind die größten Sender des Landes. Trump war ja auch bei Pressekonferenzen öfter mal gegenüber Journalisten ausfällig geworden, gerade gegenüber Frauen.
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16: mit Leon Salzmann. Nach dem Großbrand auf einem Reiterhof in Zoltingen im Landkreis Dillingen ermittelt die Polizei noch immer zur Brandursache. Laut AZ hat die Kripo bislang aber zumindest keine Hinweise auf vorsätzliche Brandstiftung gefunden. Beim Brand einer Maschinenhalle und eines Pferdestalls entstand ein Sachschaden von etwa 500.000 Euro. Über Social Media bedankt sich die Betreiberin über bereits erhaltene Hilfe. Die geretteten Pferde wurden in der Nachbarschaft untergebracht. Für die Tiere wurden auch Karotten gespendet.
14: Ein tragischer Unfall auf der Münchner Wiesen hat am Abend einen Sicherheitsmitarbeiter des Freefall Towers das Leben gekostet. Der 52-Jährige stand aus noch ungeklärten Gründen zu nah am Fahrgeschäft und wurde von der Gondel des 80 Meter hohen Turms tödlich getroffen. Etliche Wiesenbesucher, die das Unglück mit angesehen hatten, wurden im Anschluss betreut. Die Polizei ermittelt. Der Tankrabatt soll ab Oktober kommen und bis Ende des Jahres gelten. Das hat das Kabinett am Abend beschlossen. Sprit wird durch die Steuersenkung vermutlich im Schnitt 17 Cent pro Liter günstiger. Diese Woche sollen noch Bundestag und Bundesrat zustimmen. Die Regierung rechnet mit dem Verlust von 2,5 Milliarden Euro an Steuereinnahmen für den Tankrabatt. Etwa 90.000 Schüler sind im letzten Jahr auf dem Schulweg bei Verkehrsunfällen verletzt worden. Das sind über 3.000 Unfälle mehr als im Jahr davor, meldet die deutsche gesetzliche Unfallversicherung. Besonders gefährlich sind demnach unübersichtliche Kreuzungen und auch fehlende Radwege machen den Schulweg unsicherer.
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13: Neuer Blitzer aufgebaut zwischen Straßberg und Reinhardshausen in Augsburg. Dann die Blücherstraße bei der KUKA. Der Kobelweg, die Volkartstraße Richtung Stadtauswärts. Die Neuburger Straße Höhe der rechten Brandstraße und Stetzlinger Straße. Außerdem noch Mindelheim, Nebelhornstraße und Ortsdurchfahrt. Hohenreichen, sowas.
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13: Nach wie vor dichter Berufsverkehr auf der B17, besonders Richtung Landsberg. Das war's.
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13: Jawohl, guten Morgen. Und damit die ersten To-Dos auf der Arbeit schnell erledigt sind, schieben wir euch jetzt an. Gleich spielen wir euch Bibi Rexha mit New Religion.
12: Und während der Rechner hochfährt und der Kaffee noch durchläuft, gibt's den Lieblingskollegen von uns allen, weil er immer gut drauf ist. Alex Warren, Fever Dream, und ich glaube, der würde auch Cappuccino vorbeibringen.

0: Hier ist eure RT1 Morgenshow am Dienstag. Es ist der 22. September.
1: Guten Morgen.
0: Und gestern ist es bei mir passiert, vielleicht bei euch schon ein bisschen früher. Ich bin gestern in den ersten Lebkuchen reingefallen.
1: Und reingefallen trifft es sehr gut.
0: Ja.
1: Der Störmann hat mir heute früh erzählt, dass er beim Einkaufen gestern eben nicht widerstehen konnte und den allerersten überhaupt nach dem Sommer gekauft hat. Aber das schlechte Gewissen. Wir hören mal noch mal rein.
0: Ich habe mir einfach Lebkuchen gekauft und ich habe dir natürlich... Schau, hier ist die Packung.
1: Ach, das ist ja nett, dass du mir keinen übrig gelassen hast.
0: Ja, die ist leer. Ich musste diese 5 großen Lebkuchen einfach am Stück hintereinander in mich reinschlingen. Du lachst gerade, weil du die Kalorien siehst.
1: Ich habe gerade die Kalorien gesehen. Ich sag dir, wie viel ein Stück hat. Ein Lebkuchen.
0: Mhm.
1: 230 Kilokalorien.
0: Mal 5. Das heißt, ich habe über 1000 Kalorien gegessen und zwar in einer neuen Rekordzeit. Usain Bolt wäre neidisch. Keine 5 Minuten.
1: Das glaube ich dir sofort. Ja, aber die ersten sind halt die geilsten.
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0: Hier ist euer Hitradio RT1 mit dem Update aus dem RT1 Verkehrscenter. Gleich haben wir es 8:45. Blitzer im Moment an der Verbindungsstraße zwischen Straßberg und Reinhardshausen, dann Ortsdurchfahrt Wagenhofen, Langeringen, die Schwabmühlhauser Straße und in Augsburg. Der Kobelweg, die Volkartstraße auswärts, die Neuburger Straße, Höhe der rechten Brandstraße und die Stetzlinger Straße. Und in Mindelheim wird in beide Richtungen kontrolliert, in der Nebelhornstraße. Ansonsten normalisiert sich der Berufsverkehr.
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2: Und wir nehmen jetzt einen Schluck Kaffee und lassen uns von dieser Melodie ganz sanft in den Tag tragen.

0: euch.
1: Ihr hört Hitradio RT1, Dienstag, der 22. September. Es ist 10 vor 9, die Kinder sind in der Schule. Ganz ehrlich, es ist jetzt mal Zeit für eine erste Bilanz, denn genau seit einer Woche läuft ja die Schule und wir wollen natürlich wissen, wie geht's denn unseren Erstklässlern? Ihr erinnert euch vielleicht noch an Levi aus Ottobeuren, der war ja letzte Woche sehr euphorisch, was den ersten Schultag angeht.
2: Ich freue mich, dass ich dann lesen kann und rechnen und dann kann ich auch bis 3000 Millionen 8000 zählen.
3: Ja, genau. Und jetzt eine Woche haben wir Levi wieder gefragt, wie geht's ihm denn jetzt in der Schule, so nach dieser langen, langen Zeit? Seine Antwort? Kein Kommentar, RT1.

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15: Ich gebe es zu, ich habe heute zum ersten Mal die Sitzheizung angemacht, aber bei so im Schnitt 7 Grad.
16: Naja,
15: das finde ich jetzt schon ein bisschen kalt.
16: Das darfst du.
15: Schon, danke schön, vielen Dank. Ansonsten wird es ein freundlicher Herbsttag heute. 16 Grad die Top-Temperatur.
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17: Mit Fabian Schütz. Guten Morgen. Ab Oktober bis Jahresende soll tanken wieder etwas günstiger werden. Das Kabinett hat sich am Abend noch auf einen Tankrabatt geeinigt. Der soll den Sprit um 17 Cent pro Liter günstiger machen. Bundestag und Bundesrat sollen dann diese Woche noch ihr Go geben. Zusätzlich plant die Regierung auch einen Spritpreisdeckel. Die Höhe ist aber noch unklar. Wirtschaftsexperten hatten vor beiden Maßnahmen aber Bedenken geäußert. Auf der Wiesn herrscht heute Trauer. Am Abend ist ein Sicherheitsmitarbeiter des Freefall Towers Hangover ums Leben gekommen. Laut Polizei wurde er von der Gondel des 80 Meter hohen Turms getroffen, weil er aus noch ungeklärten Gründen zu nah am Fahrgeschäft stand. Der 52-Jährige konnte trotz Rettungsmaßnahmen nicht mehr wiederbelebt werden. Dutzende Wiesnbesucher hatten das Unglück mit angesehen und wurden anschließend betreut. Mit einem eigenen Fernsehsender will US-Präsident Donald Trump jetzt den Druck auf die Medien erhöhen. Trump TV ist seit dem Abend am Start. Vorausgegangen war ein Streit mit CNN und anderen Sendern, die nicht mehr zu Presseterminen von Trump ins Weiße Haus durften. Er wirft den kritischen Berichterstattern Fake News vor. Vier der größten Sender des Landes, darunter auch Fox News, haben deshalb angekündigt, künftig weniger über Trump berichten zu wollen.
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16: Im Prozess um den 17-fachen versuchten Mord in Donauwörth geht es erst am Donnerstag weiter. Der für heute geplante Verhandlungstermin entfällt. Grund dafür ist ein Antrag der Verteidigung, den das Landgericht Augsburg noch prüfen muss. Die Verteidigung beantragt eine Aussetzung des Verfahrens. Aus ihrer Sicht fehlen wichtige Beweismittel. So ist etwa der Mitschnitt eines Telefonats durch einen Zeugen nicht mehr auffindbar. Den beiden Angeklagten wird vorgeworfen, ein Mehrfamilienhaus in Donauwörth angezündet zu haben.
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18: So, wir haben es 9:03. Augsburg-Herrenbachstraße frisch gemeldet. Dann haben wir noch die Friedrich-Ebert-Straße Richtung Stadt einwärts. Und in Augsburg noch die Volkart- und Neuburger Straße. Hier Höhe der rechten Brandstraße. Zwischen Straßberg und Reinhardshausen ist aufgebaut. An der Ortsdurchfahrt Wagenhofen und in Mindelheim-Nebelhornstraße. Hier beide Richtungen.
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18: Im Moment alles störungsfrei.
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18: Hallo, guten Morgen.
15: Hi.
18: Und wir haben heute schon alle das gefühlt, was uns RT1-Hörer Benedikt erzählt hat.
20: Was heute toll ist, es ist Dienstag und nicht mehr Montag, auf jeden Fall. Das ist das Gute.
18: Ja, das ist genauso. Also packen wir es an. Jetzt für euch die halbe Stunde Hits am Stück.
15: Ja, und Wahnsinn, was da alles mit dabei ist. Clock, Coldplay, Felix Jähn, Nicki Minaj, Holly Humberstone und DJ Martin Garrix zusammen mit Superstar Ed Sheeran. Repeat it zum Start in diesen Dienstag mit Hitradio RT1.

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3: Das wird heute ein frischer, aber freundlicher Herbsttag. 16 Grad, die Top-Temperatur, dazu Sonne und Wolken im Wechsel.
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4: Es wird in Augsburg geblitzt, in der Friedrich-Ebert-Straße. Heute mit Sofortkasse, dann am Kobelweg, Volkartstraße und Neuburger Straße, Höhe der rechten Brandstraße. Außerdem noch die Ortsdurchfahrt Wagenhofen, Langehringen, Schwabmühlhauser Straße und Ortsdurchfahrt Hohenreichen.
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4: Der Verkehr läuft im Moment. Gute Fahrt.
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22: Das schaut insgesamt ganz gut aus heute. Es bleibt freundlich und trocken mit viel Sonne, vor allem am Nachmittag. Die Top-Temperaturen steigen dann auf bis zu 17 Grad.
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24: Mit Fabian Schütz. Guten Tag. In einem ist sich die Regierung jetzt schon einig. Der Tankrabatt soll im Oktober kommen und bis Jahresende bleiben. Unklar ist aber noch die Höhe eines zusätzlich geplanten Spritpreisdeckels. Beide Maßnahmen hatten Wirtschaftsexperten bereits kritisiert, weil sie nicht bei den Menschen ankommen, die das Geld dringend brauchen. Im Schnitt sollen wir dann bis zu 17 Cent pro Liter sparen. Nicht nur auf dem Weg zur Schule, auch auf dem Weg zur Arbeit hat es letztes Jahr mehr Unfälle gegeben. Das berichtet die deutsche gesetzliche Unfallversicherung. Für Kinder ist es demnach oft gefährlich, wenn vielerorts Radwege auf dem Schulweg fehlen. Aber auch unübersichtliche Kreuzungen sind Unfallschwerpunkte. Die gute Nachricht für Erwachsene: Bei der Arbeit sind schwere Betriebsunfälle zurückgegangen. Wer nach München pendelt, hat wegen der Wiesn gerade mit vollen Zügen zu tun. Im südlichen Landkreis schlägt Augsburgs Landrat Martin Seiler bei der Bayerischen Eisenbahngesellschaft bereits Alarm. Vor allem zwischen Buchloe und Kaufering ist die Strecke schon ohne Wiesn stark ausgelastet und derzeit auch nur eingleisig befahrbar. Mit der Zusatzbelastung drohe für Schwabmünchner oder Bobinger Pendler ein ärgerlicher Pendelweg. Seiler fordert jetzt unter anderem Ersatzbusse. Nicht nur wir müssen vor Fake-Shops im Handel aufpassen, auch die Online-Shops müssen immer genauer hinschauen, weil fast jeder schon Opfer von Betrug geworden ist. Jedes siebte Unternehmen verliert jährlich an die 100.000 Euro, weil Menschen dort beispielsweise mit falschen Identitäten einkaufen und dann nicht zahlen. Sie wollen demnach die Sicherheitsvorkehrungen erhöhen.
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0: Die neuesten drei Blitzer stehen in Augsburg auf der Herrenbachstraße. Zwischen Straßberg und Reinhardshausen wird fotografiert und in Wertingen auf der Gottmannshofer Straße.
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0: Obacht Personen auf der B17 Richtung Landsberg, und zwar zwischen Gersthofen und der Abfahrt Ackermannstraße. Und wenn ihr sonst noch was habt, Staus und Blitzer, ruft gerne durch über die kostenfreie 08000 96 7 96 Gute Fahrt!
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0: Schönen Vormittag, wir haben es kurz nach 10. Ihr seid hoffentlich gut gestartet. Und solltet ihr noch so ein bisschen Anlauf brauchen, wir helfen gerne nach mit Lieblingsmusik. Und jetzt gleich mit Olivia Rodrigo und Drop Dead.

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0: weiß ja nicht, wie es euch geht, aber ich habe morgens inzwischen wieder die Sitzheizung im Auto laufen. Schon ein bisschen frisch und ob wir wollen oder nicht, es ist halt jetzt doch Herbst, gell? Aber es gibt auch viele tolle Sachen jetzt. Bunte Blätter, Spätsommer, Kürbissuppe und zum Einstimmen das hier.
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3: Aus Bäumen fällt im Herbst gerne mal was runter und das ganz ohne, dass Vögel drin rumsitzen, die sich über Jahre eine erstaunliche Zielgenauigkeit auf Autodächer und Fußgängerköpfe erarbeitet haben. Nein, eher Kastanien, Wal- und Haselnüsse und viel wichtiger Blätter. Die sind unerlässlich, denn liegen die in ausreichender Menge rum, darf endlich der Mann ran, der zum Nachbarn nerven den Rasenmäher gegen den Laubbläser ausgetauscht hat.
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4: Es ist heute ziemlich entspannt wettertechnisch. Es bleibt trocken mit Sonne und Wolken. Ein Tag, der nicht groß diskutiert werden muss, bei Top-Temperaturen um die 17 Grad.
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4: Die neuesten Blitzer stehen in Augsburg auf der Herrenbachstraße, dann Langehringen, Schwabmühlhauser Straße, Ortsdurchfahrt Hohenreichen habt ihr uns gemeldet, in Mindelheim die Nebelhornstraße beidseitig und die Ortsdurchfahrt Wagenhofen, die Augsburger Straße.
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4: Verkehr läuft und falls was ist, gebt uns gerne Bescheid und ein Update über die 08000 96 7 96 7. Wir haben es ganz genau 10:30. Hier ist Alex Kunz, schönen Dienstag. Und falls ihr gerade überlegt, ob ihr noch einen Kaffee braucht, dann macht es doch unbedingt. Sicher ist sicher. Also kurz Tasse holen, kurz mal durchschnaufen und wir kümmern uns um den Sound mit den 20 Minuten Hits. Hier ist Tampa City und Selvaware.

Schönen Vormittag um 12 vor 11. Der Kaffee ist inzwischen durch, aber der Kopf hängt vielleicht noch irgendwo zwischen Mails, Terminen und der Frage, was gibt's denn heute zum Essen? Ganz egal, jetzt erstmal kurz raus aus dem Vormittag, rein in ein bisschen Sonne für die Ohren. Und der hier klingt genau so. Ganz frisch und mit der vollen Ladung Spätsommer-Vibes. Hier ist Hitradio RT1 mit Topic und Becky G mit Sorry Puppy.

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18: Falls ihr gerade überlegt, ob ihr mittags heute rausgeht, macht's einfach. Es ist freundlich mit Sonne und Wolken und es wird im Laufe des Tages immer schöner bei Top-Temperaturen um die 18 Grad.
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14: Mit Fabian Schütz. Guten Tag. Ab Oktober bis Jahresende soll tanken wieder etwas günstiger werden. Das Kabinett hat sich am Abend noch auf einen Tankrabatt geeinigt. Der soll den Sprit um 17 Cent pro Liter günstiger machen. Bundestag und Bundesrat sollen dann diese Woche ihr Go geben. Zusätzlich plant die Regierung auch einen Spritpreisdeckel. Die Höhe ist aber noch unklar. Wirtschaftsexperten hatten vor beiden Maßnahmen aber Bedenken geäußert. Demnach kosten die zu viel Geld und kommen nicht gezielt bei den Menschen an, die dringend Unterstützung brauchen. Auf der Wiesn herrscht heute Trauer. Am Abend ist ein Sicherheitsmitarbeiter des Freefall Towers Hangover ums Leben gekommen. Laut Polizei wurde er von der Gondel des 80 Meter hohen Turms getroffen, weil er aus noch ungeklärten Gründen zu nah am Fahrgeschäft stand. Auch deshalb wird heute noch ermittelt. Der 52-Jährige konnte trotz Rettungsmaßnahmen nicht mehr wiederbelebt werden. Dutzende Wiesnbesucher hatten das Unglück mit angesehen und wurden anschließend betreut. Auf Europas Straßen sind so viele E-Autos unterwegs wie noch nie. Laut Europäischem Amt für Statistik fährt inzwischen jedes sechste neu zugelassene Auto elektrisch. Spitzenreiter ist Dänemark mit rund 70% Neuzulassungen von E-Autos. Deutschland liegt mit 30% gut im Durchschnitt. Angeblich wollte ein 52-Jähriger bei Neuburg nur Pilze suchen, irrte am Abend aber völlig betrunken auf einer Landstraße herum, das auch noch dunkel gekleidet, sodass Autofahrer vorsichtshalber die Polizei riefen. Die nahm den Mann dann mit. Wörtlich heißt es im Polizeibericht, der Mann wurde anschließend seiner Ehefrau übergeben.
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21: Die neuesten Blitzer stehen in Augsburg auf der Stätzlinger Straße. Dann wird gelasert in der Ortsdurchfahrt Hohenreichen auf der B25 Möttingen Richtung Donauwörth, kurz vor Harburg. Und auf der Verbindung zwischen Straßberg und Reinhardshausen.
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21: Verkehr rollt und falls ihr im Laufe des Tages an einem Stau oder einem Blitzer vorbeikommt, ruft gerne durch, schickt eine WhatsApp oder eine Voicemail auf die 08000 96 7 96 7. Gute Fahrt! Jawohl, der Vormittag ist halb durch, ihr habt schon gut Strecke gemacht und jetzt einfach mal das Fenster auf, Sonne reinlassen und den Rest übernehmen wir mit den besten aktuellen Hits und Alex Warren mit Fever Dream.

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5: Mit Alexander Wohlrab. Man lernt immer wieder neue Worte. Gerüstbau kennen wir, ab heute neu, Gerüstklau. Aber von Anfang an. Am Samstag war ein Bauunternehmer in Nördlingen unterwegs und dachte sich an einer Baustelle, an der er vorbeikam, diese farbig markierten Gerüstteile an dem Haus, die kenne ich doch. Das sind doch meine. Problem nur, das war nicht seine Baustelle. Insgesamt 112 Gerüstteile im Wert von 1800 Euro waren anscheinend geklaut und hier verbaut worden, ohne dass der Unternehmer davon wusste. Wer sie ursprünglich entwendet hat und wie sie dann auf dieser Baustelle landeten, klärt nun die Polizei.
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6: Das ist heute ein richtig toller Herbsttag zum Sonnetanken. Davon kriegt ihr ganz viel am Nachmittag bei bis zu 17, 18 Grad. Und die gute Nachricht, die komplette Woche bleibt schön und es wird jeden Tag ein Stückchen wärmer.
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6: Die neuesten Blitzer stehen in Augsburg auf der Neuburger Straße, dann Volkartstraße stadtauswärts. B25 Richtung Donauwörth, kurz vor Harburg habt ihr uns gemeldet. Und die Ortsdurchfahrt Hohenreichen.
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6: Wenn ihr unterwegs seid, kommt gut und sicher ans Ziel und sagt uns Bescheid, wenn ihr einen Stau oder einen Blitzer entdeckt. Stau ist momentan Fehlanzeige, ist gut so. 08000 96 7 96 7, das ist euer direkter Draht zu uns. Und falls heute schon ein Kollege genervt hat, der Kunde dreimal zu viel angerufen hat oder der Chef einfach mal Chef war, Haken dran, wir drehen für euch die Stimmung jetzt wieder in die richtige Richtung mit den 20 Minuten Hits am Stück. Und bei dem hier kommt die gute Laune von ganz alleine. Shakira und Dai.

Ganz entschleunigt in Richtung Mittag mit Hitradio RT1. Es ist Dienstag und habt das mitbekommen? Die Woche wird richtig schön. Jeden Tag mehr Sonne und am Wochenende wieder über 20 Grad. Also der Spätsommer gibt nochmal richtig Vollgas. Und wir spielen euch das Feeling dazu direkt durch eure Lautsprecherboxen. Mit neuer Musik und einem Track, der schon ein bisschen nach Sommerurlaub klingt. Hier ist DJ Goja und Michiko.

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22: In der Mittagspause rausgehen, das ist heute keine schlechte Entscheidung. Wir haben mehr Sonne als Wolken und Top-Temperaturen um die 17, 18 Grad. Und die gute Nachricht, die nächsten Tage bleibt sonnig und schön.
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23: Mit Fabian Schütz, guten Tag. In einem ist sich die Regierung jetzt schon einig, der Tankrabatt soll im Oktober kommen und bis Jahresende bleiben. Unklar ist noch die Höhe eines zusätzlich geplanten Spritpreisdeckels. Beide Maßnahmen hatten Wirtschaftsexperten ja kritisiert, weil sie demnach nicht bei den Menschen ankommen, die das Geld dringend brauchen. Im Schnitt sollen wir da bis zu 17 Cent pro Liter Sprit sparen. Noch ist unklar, wann der Freefall Tower auf dem Münchner Oktoberfest wieder öffnen kann. Die Polizei ermittelt mit der Staatsanwaltschaft, wie es am Abend zu dem tragischen Tod eines Sicherheitsmitarbeiters kommen konnte. Er wurde von der Gondel aus gut 80 Metern erfasst und eingequetscht. Die Betroffenheit in der Schaustellerfamilie ist groß. Auch Dutzende Zuschauer mussten anschließend betreut werden, weil sie den Unfall gesehen hatten. Wer gerade nach München pendelt, hat wegen der Wiesen mit vollen Zügen zu tun. Im südlichen Landkreis schlägt Augsburgs Landrat Martin Seiler bei der Bayerischen Eisenbahngesellschaft deshalb Alarm. Vor allem zwischen Buchloe und Kaufering ist die Strecke demnach schon ohne Wiesen stark ausgelastet und derzeit nur eingleisig befahrbar. Mit der Zusatzbelastung drohe für Schwabmünchner oder Bobinger Pendler ein ärgerlich umständlicher Pendelweg. Seiler fordert jetzt unter anderem Ersatzbusse. US-Präsident Donald Trump hat zoff mit den Medien angefangen und heute gleich die erste Quittung bekommen. Trump hat heute einen neuen Hubschrauberlandeplatz vor dem Weißen Haus einweihen wollen. Seine Rede war aber kaum zu hören, da keine Mikros wie sonst vor ihm standen. Nur das Weiße Haus hatte die Rede übertragen, alle anderen Sender kamen gar nicht erst. Trump hatte unter anderem CNN wegen angeblicher Fake News verboten zu berichten.
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2: Obacht, Tempokontrolle in Augsburg auf der Schackstraße, auf der Neuburger Straße. Dann habt ihr uns gemeldet, Mindelheim die Nebelhornstraße beidseitig und die B25 Richtung Donauwörth kurz vor Harburg.
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2: Eine Meldung von der A9 Richtung Nürnberg. Ab Manching 3 Kilometer Stau. Und wenn noch was fehlt, ruft gerne durch oder schickt uns eine WhatsApp auf die kostenfreie 08000 96 7 96 7. Gute Fahrt!
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2: Yes, die erste Runde für heute ist geschafft. Jetzt gibt's was Leckeres auf dem Teller und wenn's geht, ein bisschen Sonne tanken. Der Sound für die Mittagspause kommt von J-Lo und David Guetta mit Save Me Tonight. Einen schönen Dienstag.

0: Dienstag um 20 nach 10. Schönen Mittag, hier ist Hitradio RT1. Und krass, oder? Gerade waren noch Sommerferien und jetzt läuft die Schule schon wieder seit einer Woche. Und während sich die Ersten schon die nächsten Ferien wünschen, ist der Levi aus Ottobeuren immer noch voll motiviert.
1: Ich freue mich, dass ich dann lesen kann und rechnen. Und dann kann ich auch bis 3000 Millionen 8000 zählen.
0: So muss das sein. Und falls Schule doch mal nervt, mit Hitradio RT1 gibt's 3000 Millionen 8000 gute Gründe, gut drauf zu sein. Mindestens. Und das hier ist einer davon. Nico Santos und All Time High.

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1: Das ist doch ein super Herbsttag, oder? Der Nachmittag, der läuft genauso freundlich weiter. Viel Sonne, ein paar Wolken, kein Regen und Top-Temperaturen um die 18 Grad.
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1: Die neuesten Blitzer stehen in Augsburg auf der Radetzky und auf der Universitätsstraße. Mindelheim habt ihr uns gemeldet, die Nebelhornstraße und Wertzingen die Laugnerstraße.
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1: A9 Richtung Nürnberg ab Manching 4 Kilometer Stau, da braucht er circa eine Viertelstunde länger. Und wenn noch was fehlt, gerne durchklingelt über die 08000 96 7 96 7. Das ist euer direkter Draht zu uns für Staus und für Blitzer. So, und bevor gleich wieder Leben in die Bude kommt, die Kids von der Schule oder ihr eine Arbeit in die nächste Runde startet, einmal kurz durchatmen, Gas rausnehmen. Das machen wir jetzt auch zum Start in die 20 Minuten Hits am Stück. Hier ist Holly Humberstone, To Love Somebody. Ich bin Alex Kunz, einen schönen Dienstag euch.

0: So, langsam geht's wieder an die Arbeit. Gleich 10 vor 1 und ihr hört Hitradio Ernte 1. Viele von euch sind auch schon wieder auf der Straße unterwegs zum nächsten Termin. Josef, du bist gerade unterwegs nach München. Was machst du denn da?
1: Ich werde im Oktoberfest spielen, bin Musiker.
0: Ach, wie geil. Ja, dann hoffen wir, dass du die richtigen Töne triffst. Und für alle, die auch gerade noch unterwegs sind, im Auto auf dem Termin oder mit dem LKW, kommt gut an. Und die gute Laune setzen wir euch jetzt direkt auf den Beifahrersitz mit dem nagelneuen Hit von Cat's Eye und Animal.

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17: So, die Jacke hat heute Feierabend. Jetzt am Nachmittag gibt's ganz viel Sonne für euch. Die Temperaturen steigen auf 17, 18 Grad und die nächsten Tage sogar auf über 20 Grad.
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19: Mit Fabian Schütz. Guten Tag. Die SPD hat den Tankrabatt heute gegen Kritik verteidigt. Die beste Lösung ist es demnach nicht, mit dem Gießkannenprinzip Geld zu verteilen, aber es sei die schnellste Möglichkeit und auch besser als gar nichts zu tun. Der Tankrabatt soll bereits im Oktober in Kraft treten, wenn Bundestag und Bundesrat die Woche noch zustimmen und dann auch bis Jahresende bleiben. Pro Liter können wir so bis zu 17 Cent sparen. Auf Europas Straßen sind so viele E-Autos unterwegs wie noch nie. Laut Europäischem Amt für Statistik fährt inzwischen jedes sechste neu zugelassene Auto elektrisch. Spitzenreiter ist Dänemark mit rund 70% Neuzulassungen von E-Autos. Deutschland liegt mit 30% gut im Durchschnitt. Heizen wird im Winter wohl richtig teuer. Der aktuelle Heizspiegel zeigt, dass vor allem Öl- und Holzpellets nach oben schießen. Heizöl kann teils um bis zu 25% steigen. Bei Erdgas gehen die Preise aber dagegen etwas runter. Essen liefern lassen ist für uns daheim ganz entspannt, für die Lieferfahrer eher nicht. In Augsburg ist ein 38-jähriger Lieferfahrer wegen einer Bestellung in einem Lokal beim Abholen ausgeflippt. Wahrscheinlich, weil etwas nicht passte und mit der 22-jährigen Mitarbeiterin in Streit geraten. Als es dann handgreiflich wurde, ging ein zufällig anwesender Polizist in seiner Freizeit dazwischen. Der Lieferfahrer wurde gefesselt, damit er sich beruhigt. Ob die Bestellung noch rechtzeitig ankam, ist nicht bekannt.
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17: Die neuesten drei Blitzer stehen in Augsburg auf dem Kreuz stadtauswärts. Dann habt ihr uns gemeldet, Wertingen, die Laugner Straße, wenn ihr aus Richtung Geratshofen kommt. Und Burgau, die Industriestraße, da ist 50 erlaubt.
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17: A8 Richtung Stuttgart zwischen Sulzemoos und Odelshausen hat es einen Unfall auf der linken Spur gegeben. Ihr müsst momentan 10 Minuten mehr einplanen. Ansonsten läuft's. Es sei denn, ihr habt noch was gesehen. Staus und Blitzer, gebt uns gerne ein Update über die 08000 96 7 96 Gute Fahrt.
4: Und hier ist Alex Kunz.
17: Ganz genau. Und wir sagen euch gegen 10 vor halb, wie ihr mit uns nochmal einen Sommertag extra einfangen könnt. Gehen jetzt ganz stressfrei in die zweite Tageshälfte mit Tampa City und Self-Aware. Die

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6: Mit Alexander Wohlrab. Zwei Fragen. Wusstet ihr, dass es im Landkreis Donau-Ries einen Biber-Manager gibt? Und was muss ich tun, um diesen Job zu kriegen? Aber im Ernst, in Hohenaltheim, genauer am Froschbach, gibt's derzeit große Probleme mit Bibern, weil die unter anderem Brücken und Feldwege untergraben und das natürlich erhebliche Gefahren unter anderem für Landmaschinen mit sich bringt. Nun ist der Biber besonders geschützt, darf also normalerweise weder gefangen noch getötet werden. Für den Froschbach gibt es aber nun laut dem Bibermanager die Möglichkeit, Biber zu entnehmen, das heißt zu fangen und dann umzusiedeln.
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7: Wenn ihr heute früh Feierabend habt, ja dann herzlichen Glückwunsch. Ihr könnt noch jede Menge Sonne tanken bei bis zu 18 Grad heute Nachmittag. Und falls ihr heute nicht dazu kommt, kein Thema. Die nächsten Tage werden genauso schön und sogar noch ein bisschen wärmer.
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7: Geknipst wird in Augsburg auf der Lindauer Straße Richtung Inningen und auf dem Kreuz stadtauswärts in Werzingen auf der Laugner Straße, wenn ihr von Geratshofen her kommt. Und in Landsberg auf der Buchloher Straße stadteinwärts.
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7: 3 Kilometer Stau auf der A8 Richtung Stuttgart ab Sulzemoos nach einem Unfall auf der linken Spur und in Tapfheim ist die B16 Durchfahrt ab Drogerstraße der Höslerstraße nach einem Unfall, wie gesagt, in beiden Richtungen gesperrt. Momentan macht am Bogen drumrum und sagt uns gerne Bescheid, wenn ihr ein Update habt, wenn ihr was Neues wisst. Staus und Blitzer über die kostenfreie 0800 96 7 96 7. So, und wenn eure To-Do-Liste gerade noch so aussieht, als hätte sie heimlich jemand verlängert. Ganz entspannt, wir arbeiten uns da heute Stück für Stück durch und kümmern uns nebenbei um die gute Laune. Dafür gibt's die 20 Minuten Hits und Olivia Rodrigo jetzt mit Drop Dead. Ich bin Alex Kunz, hi!

klingt nach guter Laune und Sonne. Hier ist Hitradio RT1, wir haben es gleich 10 vor 2 und bei vielen von euch läuft daheim jetzt wahrscheinlich schon das Nachmittagsprogramm. Hausaufgaben auf den Tisch, nebenbei noch die Spülmaschine ausräumen und irgendwo wartet garantiert noch ein To-Do, das keiner bestellt hat. Damit dabei wenigstens die Stimmung oben bleibt, gibt's jetzt frische Musik und eine Stimme, die sowieso alles viel, viel besser macht. Hier ist Ray Dalton, ganz neu für euch mit Go Let High.

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21: Raus mit euch, ja, auf jeden Fall noch ein paar Sonnenstrahlen einfangen. Heute bei einer sehr angenehmen Tagestop-Temperatur von 18 Grad. Und falls es heute nicht mehr klappen sollte, in den nächsten Tagen geht es genauso herrlich weiter. Jawohl!
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23: Mit Franziska Megerle, guten Tag. Der Tankrabatt kommt schon in wenigen Tagen. Die SPD verteidigt heute die Pläne der Bundesregierung gegen Kritik. Es gehe darum, viele Menschen tagtäglich zu entlasten. Es sei keine Alternative, gar nichts zu machen, heißt es heute. Das Kabinett hat den Tankrabatt ja noch gestern Abend auf den Weg gebracht. Kritiker sprechen vom Gießkannenprinzip und fordern stattdessen gezielte Entlastungsmaßnahmen. Bayerns Ministerpräsident Markus Söder will nach den Landtagswahlen unter anderem den Länderfinanzausgleich auf den Prüfstand stellen. Grund sind die starken Ergebnisse für die Linke und die AfD. Söder betont heute:
24: Uns nervt es langsam ohne Ende, dass wir für die Schwäche anderer und für falsche Politik am Ende bezahlen sollen. Es kann nicht sein, dass extremistische Politik, antidemokratische Politik noch belohnt wird und vor allen Dingen antisemitische.
23: Erst vor einer Woche hatten Berlin und der Bund einen Finanzierungsvertrag unterzeichnet. Der Bund finanziert in Berlin Sicherheit und Kultur mit 5 Milliarden Euro mit.
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0: Eine 66-jährige Fahrradfahrerin ist gestern Mittag in Lauingen unter einen Lastwagen geraten und wurde dabei schwer verletzt. Die Frau war auf dem Gehweg unterwegs und ist aus bisher ungeklärter Ursache auf die Fahrbahn gefallen und unter den LKW gekommen. Der Fahrer hat laut Polizei davon nichts mitbekommen und ist weitergefahren. Die Fahrradfahrerin musste mit schweren Verletzungen mit einem Rettungshubschrauber in eine Klinik geflogen werden. Lebensgefahr bestehe nicht. Die Polizei ermittelt wegen fahrlässiger Körperverletzung.
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1: In Augsburg wird auf dem Kreuzstadt auswärts geblitzt. Hammerschmiedweg und Lindauer Straße Richtung Inningen. Außerdem noch in Burgau Industriestraße in der 50er-Zone.
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1: Wir schauen auf die A8 München Richtung Stuttgart. Zwischen Sulzemoos und Odelshausen ein Unfall auf der linken Spur. Es staut sich schon zurück. Bitte da ein bisschen vorsichtig sein. Habt ihr noch etwas? Wir freuen uns über eine WhatsApp oder ihr ruft einfach an über die 08000 96 7 96 7. Vielen Dank und kommt gut an.
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1: Hallo ihr Lieben, ich wünsche euch allen einen wunderschönen Dienstagnachmittag. Und wen habe ich denn jetzt dran? Hier ist die Julia, hi.
2: Eva Bucke, hallo.
1: Hallo Eva.
2: Ich bin mir nicht sicher, aber ich glaube, ich habe gerade das Geräusch gehört, um meinen Urlaub zu verlängern.
1: Eva, du hast alles richtig gemacht. Es war das Geräusch, aber es war nur in der Werbung. Eine Erinnerung, dass es jeden Tag passieren kann. Es tut mir so leid.
2: Gut, naja, immerhin bin ich durchgekommen.
1: So nämlich, ja. Die 08000 96 7 96 7, einfach auf die 1 speichern und dann gern dranbleiben. Es kann jederzeit zwischen 6 und 20 Uhr passieren. Ich drücke euch ganz fest die Daumen. Und während ihr bei uns bleibt, gibt's Shakira mit Dai Dai.

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3: Sie wabern immer noch. Die Grillwolken. Es ist mega. Wir hauen heute auch noch ein Steak drauf. Ich freue mich sehr. Es ist aber auch so herrlich sonnig draußen. Heute dazu angenehme 17 Grad in der Spitze. Und in den nächsten Tagen kommen da sogar noch 2-3 Grad mehr oben drauf.
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3: Geblitzt wird in Augsburg auf dem Kreuz statt auswärts. Hammerschmiedweg, Lindauer Straße Richtung Inningen, außerdem noch in Burgau, Industriestraße in der 50er-Zone.
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3: Wir schauen auf die A8 München Richtung Stuttgart zwischen Sulzemoos und Odelzhausen. Ein Unfall auf der linken Spur. Es staut sich schon zurück. Bitte da vorsichtig heranfahren. Und in der Gegenrichtung, also A8 Richtung München, Höhe Sulzemoos, Vorsicht, ein Hund auf der Straße. Und ihr habt noch so ein bisschen Stop and Go auf der A7 Ulm Richtung Füssenreute zwischen Nersingen und dem Rastplatz Finningen. Ansonsten läuft es noch. Seht ihr dabei etwas? Ihr könnt jederzeit anrufen, eine WhatsApp schicken. Geht über die 08000 96 7. Vielen Dank und eine sonnige Weiterfahrt mit Alex Warren. Oh,

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1: Hallo ihr alle, hier ist Hitradio RT1. Schön, dass ihr mit dabei seid, denn Ramona aus eurer RT1 Morgenshow, die hat was ganz Neues für euch.
2: So, wer von euch hat Bock auf neuen, frechen und einfach gut gelaunten Pop? Perfekt, wir nämlich auch. Jack Dean ist da unser Mann, der sieht aus wie ein Teenager ehrlicherweise, obwohl er 26 ist. Und vor allem hat er einen brutal coolen und so richtig abgeklärten Sound in seiner Stimme. Wenn bei euch heute noch ein Meeting ansteht, gar kein Problem, das wuppen wir mit links. Powerpop für euren Nachmittag mit dem Hitradio RT1 Hit-Tipp der Woche. Jack Dean mit Mercy.

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10: Immer noch 4 Stunden Sonnenschein bekommen wir heute geschenkt. Ein Träumchen, denn erst so gegen 7:20 geht sie dann langsam unter. Wir spüren, es wird so ein bisschen frischer, aber insgesamt ist es eine traumhaft schöne Septemberwoche. In den nächsten Tagen wird es sogar wieder wärmer.
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11: Mit Franziska Megerle, guten Tag. Der Tankrabatt kommt schon in wenigen Tagen. Die SPD verteidigt heute die Pläne der Bundesregierung gegen Kritik. Es gehe darum, viele Menschen tagtäglich zu entlasten, heißt es. Es sei keine Alternative, gar nichts zu machen. Das Kabinett hatte den Tankrabatt ja noch gestern Abend auf den Weg gebracht. Kritiker sprechen vom Gießkannenprinzip und fordern stattdessen gezielte Entlastungsmaßnahmen. Noch ist unklar, ob der Freefall Tower auf dem Münchner Oktoberfest wieder öffnen wird. Ein 52-jähriger Mitarbeiter war gestern nach einem Unfall am Turm im Krankenhaus gestorben. Die Betroffenheit bei Gästen und Mitarbeitern ist heute groß. Die Kripo sucht jetzt Zeugen und Videomaterial, um den Unfallhergang zu klären. Im italienischen Piemont haben Unbekannte ein Weingut leergeräumt und Barolo im Wert von Hunderttausenden Euro geklaut. Mehr als 3000 Flaschen sind verschwunden. Laut Polizei sind vermummte Männer in die Lagerhalle eingebrochen und haben den Rotwein auf Transporter geladen.
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12: mit Leon Salzmann. Seit August ärgern sich Fahrgäste auf der Riesbahn über Verspätungen. Jetzt soll das Problem laut AZ behoben werden. Ab morgen Nacht rückt die Bahn mit der nötigen Technik an, um die Langsamfahrstellen zwischen Nördlingen und Donauwörth zu beseitigen. Gearbeitet wird nachts, dafür fallen die letzten Züge am Abend aus und werden durch Busse ersetzt. Auch erste Frühzüge sind betroffen. Grund für die Verzögerungen war die Hitze, die im August die Gleise verzogen hatte. Ob die Züge danach wieder schnell fahren dürfen, bleibt noch offen.
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10: Und da steht einer bei euch in Wertingen, Laugnerstraße von Geratshofen kommend, in Augsburg auf dem Kreuz stadtauswärts, Hammerschmiedweg und Lindauer Straße Richtung Inningen, außerdem noch einer in Burgau, Industriestraße in der 50er-Zone.
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10: Gleich 2 Unfälle leider auf der A8 München Richtung Stuttgart. Einmal zwischen Sulzemoos und Odelshausen. Linke Spur betroffen. Es staut sich schon zurück. Aktuell verliert ihr 15 Minuten. Und im weiteren Verlauf noch einer zwischen Zusmarshausen und Burgau. Vorsicht auch noch Personen auf der Straße. Habt ihr noch etwas? Schickt gerne WhatsApp, ruft an. Es geht alles über die 08000 96 7 96 7. Vielen Dank euch und eine gute Weiterfahrt.
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10: Everybody, wer kann uns aus diesem Nachmittagstief reißen? Natürlich eine super heiße Frau. Oder gleich zwei heiße Frauen. Gentlemen, wir hätten einmal Ray im Angebot. Woo, where is my husband? Geil! I need, oh baby. Holly Humberstone, die ist so ein gefühlvoller Engel. Ich liebe sie auch. Eine traumhaft schöne Stimme. Hier ist sie für euren Dienstagnachmittag mit To Love Somebody.
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0: Hallo, hallo zusammen, hier ist Hitradio RT1 und es ist gerade passiert. Es lief unser ganz besonderer Sound, das heißt...
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0: Oh yes, Baby, das ist so eine Herzensangelegenheit, dass ihr mal einen ganzen Tag lang den Stress rauslasst und in der Therme Bad Wörishofen relaxt. Poolbar, Palmen, Sauna, warmes Wasser auf der Haut. Herrlich, das übernehmen wir so gerne, ist doch Ehrensache. Und bei mir am Telefon ist jetzt die Sanja aus Augsburg. Hi!
2: Also meine Tochter ist im Auto nebendran, die freut sich schon richtig und die ist am Ausflippen. Natürlich meine Tochter. Wir sind
0: Hi.
2: Auf dem Weg gewesen, wir wollten, waren unterwegs und auf einmal kommt dieses Geräusch und ich habe mir gedacht, komm, jetzt probierst du es halt nochmal und dann war ich in der Leitung drin und jetzt telefoniere ich mit euch und ich bin einfach auf die Seite stehen geblieben mit Warnblinker. Ich war nirgends, weiß doch gar nicht. Ich warte, ist egal, können andere weiterfahren.
0: So nämlich, hast alles richtig gemacht und bei so viel Aufregung habt ihr euch erst recht einen entspannerchen Tag in der Therme Bad Wörishofen verdient. Ich wünsche euch beiden ja so viel Spaß, genießt es.
3: Wow, das ist echt toll. Unglaublich, die Sonne geht auf, Wahnsinn.
0: Oh, wie schön, genauso soll das sein. Und für euch gilt auch, einfach zuhören, wenn der Wir verlängern deinen Sommersound zu hören ist, anrufen 08000 96 7 96 7 und es kann jederzeit passieren, immer zwischen 6 und 20 Uhr.

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10: Als bekennende Warmduscherin würde ich euch ja niemals in den Kuhsee schicken, aber ich habe gerade mal nachgeschaut. Die aktuelle Wassertemperatur beträgt immer noch 23,5 Grad, gell? Also, und da es in den nächsten Tagen nochmal anzieht und die Temperaturen an die 20 Grad gehen, also die Außentemperatur, können wir auf jeden Fall nochmal die 10 reinhalten und einen schönen Feierabend-Aperoli da genießen. Wie herrlich!
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10: Geblitzt wird in Augsburg, Amagasaki-Allee Richtung Berliner Allee Höhe Glaspalast. Auf dem Kreuzstadt auswärts, Hammerschmiedweg und Lindauer Straße Richtung Inningen. Außerdem noch Wertingen in der Laubner Straße von Geratshofen kommend.
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10: Wir schauen auf die A8 München Richtung Stuttgart zwischen Günzburg und dem Kreuz Ulm-Elchingen. Personen und Reifenteile auf der Straße. Vorsicht! Und in der Gegenrichtung Höhe Burgau befinden sich nach einem Unfall Personen auf der Straße. Auch hier bitte äußerste Vorsicht. Wir schauen nochmal rüber auf die A96 Lindau Richtung München. Zwischen Buchloe Ost und Landsberg am Lech West auch Reifenteile auf der rechten Spur. Und ihr habt so ein bisschen Stop and Go schon, so Feierabend Rush Hour auf der B16. Donauwörth Richtung Günzburg zwischen Auschesheim und der Abzweigung. Da so kommen noch mal so 10 Minuten obendrauf. Ansonsten ist aber alles frei. Und habt ihr noch etwas, ihr könnt jederzeit eine WhatsApp schicken oder einfach anrufen. Das geht über die 08000 96 7 96 7. Danke euch. Und kommt schon. Ihr wollt's doch auch, oder? Also ich hätte Bock. So richtig. Auf ein paar Feierabend-Club-Beats. Bitteschön, hier sind Jennifer Lopez und David Guetta. Only for you mit Save Me Tonight. 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

Rockt sie jetzt die Halftime-Show des Super Bowl oder etwa nicht? Miley Cyrus, Ladies and Gentlemen, seit Tagen brodelt ja schon die Gerüchteküche, dass sie eine ganz heiße Kandidatin ist. Noch hält sich die NFL bedeckt, aber Stand jetzt soll ja noch diesen Monat September bekannt gegeben werden, wer die begehrte Halbzeitshow entertainen darf. Wir halten euch bei RT1 up to date und hauen die neue von Miley Cyrus für euch jetzt raus. Hier ist Bass Persuades.

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11: Heute ist ja tatsächlich der letzte offizielle Sommertag. Interessiert wen? Noch nicht mal die Sonne, ja? Die powert durch. Die nächsten Tage bleiben so sonnig und es wird sogar noch wärmer.
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12: Mit Franziska Megerle. Guten Tag. Auch die Unionsfraktion verteidigt heute die Pläne der Bundesregierung zum Tankrabatt. Fraktionsvorsitzender Thorsten Frey.
13: Es geht darum, die Menschen unverzüglich und spürbar zu entlasten, damit sich die hohen Spritpreise eben nicht ins Nudelregal durchfressen.
12: Sprit soll ab Oktober pro Liter etwa 17 Cent billiger werden. Kritiker bezweifeln, dass das beim Verbraucher ankommt. Bayern soll eine Fastlane für Familien bekommen, damit sie weniger warten müssen. Das hat Ministerpräsident Markus Söder heute angekündigt. Die Überholspur soll unter anderem für die Verwaltung gelten. Geplant ist zum Beispiel eine App für freie Kita-Plätze. Alaska sucht den dicksten Bären. Ab heute gehen über ein Dutzend Braunbären aus einem Nationalpark online ins Rennen. Nutzer können dann darüber abstimmen, wer beim Fat Bear, also beim Dicker-Bär-Wettbewerb, gewinnen soll. Die Tiere werden per Webcam zum Beispiel beim Lachsfangen gezeigt. Im letzten Jahr haben über 1,7 Millionen Menschen aus hunderten Ländern über den dicksten Alaska-Bären abgestimmt.
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14: mit Leon Salzmann. Die B25 zwischen Nördlingen und Möttingen soll komplett dreispurig werden. Dafür fehlt nur noch ein 450 Meter langes Stück. Seit heute können die Pläne auf der Internetseite der Regierung von Schwaben online eingesehen werden. Vorgesehen ist neben der dritten Spur auch ein Umbau der Kreuzung mit der Kreisstraße, die künftig unter der B25 hindurchführen soll. Wer von der Baumaßnahme betroffen ist, kann bis Anfang November Einwände einreichen. Der Rest der Strecke bis Donauwörth ist bereits fertig ausgebaut.
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11: Und es stehen viele in Augsburg, einmal am Magasaki-Allee Richtung Berliner Allee Höhe Glaspalast, auf dem Kreuz statt auswärts, Hammerschmiedweg und Lindauer Straße Richtung Inningen, außerdem noch ein Blitzer bei euch in Wertingen, Laubner Straße von Geratshofen kommend.
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11: Vorsicht, ein Unfall auf der A8 München Richtung Stuttgart, Höhe Burgau. Und es befinden sich auch Personen auf der Straße. Es staut sich schon kräftig zurück. Ihr verliert aktuell 35 Minuten. Hier und da auch schon so ein bisschen Stop and Go. Es geht Richtung Feierabend, aber da braucht ihr nicht länger als 10 Minuten. Habt ihr noch etwas? Wir freuen uns über eine WhatsApp oder wenn ihr mal kurz anruft, geht über die 08000 96 7 96 7. Vielen Dank euch und eine gute Weiterfahrt.
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11: Hello Party People, Party on, am liebsten mit unseren Lieblings-DJs und wo die mittlerweile überall auflegen, es wird immer verrückter.
7: Ich habe schon mal in einem Flugzeug gespielt, in der Tram, im Dschungel, in der Wüste.
11: Im Dschungel? Da muss man aufpassen, dass die Affen einen nicht mit Bananen bewerfen. Das war DJ Alle Farben. Baby, goodbye. Jawohl, der ist gleich mit Baby Goodbye am Start. Bei Hitradio RT1 ist es auch viel relaxter, gell? Vor allem, wenn dieser süße Bär hier loslegt. Teddy Swims ist jetzt dabei mit Mr. Know-It-All.

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0: Morgen ist es tatsächlich soweit. Kalendarischer Herbstanfang. Naja, die ersten Zeichen, die sehen wir ja schon länger. Bunte Blätter, ich habe auch schon die ersten Nüsse auf dem Boden rumliegen gesehen. Und es gibt ja viele wunderbare Herbstdinge, auf die wir uns freuen können.
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1: Aus Bäumen fällt im Herbst gerne mal was runter und das ganz ohne, dass Vögel drin rumsitzen, die sich über Jahre eine erstaunliche Zielgenauigkeit auf Autodächer und Fußgängerköpfe erarbeitet haben. Nein, eher Kastanien, Wal- und Haselnüsse und viel wichtiger Blätter. Die sind unerlässlich, denn liegen die in ausreichender Menge rum, darf endlich der Mann ran, der zum Nachbarn nerven den Rasenmäher gegen den Laubbläser ausgetauscht hat.

0: jetzt noch ein Extra-Hit für uns in ganz Nordschwaben.
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3: Hey Sonne, danke. Die Woche ist doch ein Traum, oder? Wir befinden uns Ende des Monats September und die Sonne scheint und scheint und scheint. Ja, es war jetzt die ersten Tage mal ein bisschen kühler, aber es geht schon morgen rauf auf 18 Grad und Richtung Wochenende kann schon wieder die 2 davor stehen.
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3: Geblitzt wird bei euch in Augsburg, Amagasaki-Allee Richtung Berliner Allee, Höhe Glaspalast, auf dem Kreuz stadtauswärts, Hammerschmiedweg, Lindauer Straße Richtung Inningen und last but not least einer bei euch in Wertingen, Laugner Straße von Gerardshofen kommend.
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3: Ihr braucht ein bisschen Zeit und Geduld auf der A8 München Richtung Stuttgart, Höhe Burgau, ein Unfall und Personen auf der Straße. Es staut sich zurück. Aktuell verliert ihr hier 35 Minuten. Habt ihr noch etwas? Schickt eine WhatsApp rein. Ruft an 08000 96 7 96 7. Vielen Dank euch und eine wundervolle Weiterfahrt mit Temper City. Es hat sowas von High Noon. Was haben wir denn jetzt? Kurz nach 16:30, ja? Da kann man jetzt schon mal in den Feierabend aufbrechen. Kommt gut an. Hier ist für euch Self-Aware, die besten

0: Hallo, hier ist Hitradio RT1 und was gibt es bei euch heute zum Abendessen? Sind die Diskussionen mit den Kindern bereits beendet worden? Wenn es an meinem Sohn Moritz geht, dann muss es jeden Abend Salami-Pizza sein. Das geht natürlich nicht. Also ihr Lieben, hört mal, was der Ray Garvey abends gerne isst.
1: Ich mag sehr gerne ein gutes Brot mit Butter.
0: Ein gutes Brot mit Butter, schau mal. Und mittlerweile ist er bei The Voice of Germany am Start, Megastar und hat einen neuen Song am Start. Also immer schön Brot mit Butter essen und aufessen. Hier ist er mit Rivers bei Hitradio RT1.

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6: Die Sonne glitzert auf den bereits bunt gefärbten Blättern und wenn sie sich ausgeschlafen hat, dann ist sie morgen schon wieder für uns da und auch übermorgen und überübermorgen. Hey, wir könnten ewig so weitermachen und das Schöne, dadurch wird es auch wieder wärmer. Wir kratzen am Wochenende an den 20 Grad.
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7: Mit Franziska Megerle, guten Tag. Der Freefall-Turm auf dem Münchner Oktoberfest funktioniert technisch einwandfrei. Das hat eine Prüfung der Experten ergeben. Laut Staatsanwaltschaft gibt es keine Einwände, das Fahrgeschäft freizugeben. Ein 52-jähriger Mitarbeiter war gestern von einer Gondel erfasst und getötet worden. Warum der Security-Mitarbeiter im Sperrbereich war, ist unklar. Laut ARD handelt es sich um einen Augsburger. Die Unionsfraktion verteidigt heute die Pläne der Bundesregierung zum Tankrabatt gegen Kritik. Fraktionsvorsitzender Thorsten Frey.
8: Es geht darum, die Menschen unverzüglich und spürbar zu entlasten, damit sich die hohen Spritpreise eben nicht ins Nudelregal durchfressen.
7: Pro Liter soll der Sprit ab Oktober rund 17 Cent billiger werden. Kritiker bezweifeln aber, dass das beim Verbraucher ankommt. Im italienischen Piemont haben Unbekannte ein Weingut leergeräumt und Barolo im Wert von Hunderttausenden Euro geklaut. Über 3000 Flaschen sind verschwunden. Laut Polizei sind vermummte Männer in die Lagerhalle eingebrochen und haben den Rotwein auf Transporter geladen.
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9: mit Leon Salzmann. Seit August ärgern sich Fahrgäste auf der Riesbahn über Verspätungen. Jetzt soll das Problem laut AZ behoben werden. Ab morgen Nacht rückt die Bahn mit der nötigen Technik an, um die Langsamfahrstellen zwischen Nördlingen und Donauwörth zu beseitigen. Gearbeitet wird nachts, dafür fallen die letzten Züge am Abend aus und werden durch Busse ersetzt. Auch erste Frühzüge sind betroffen. Grund für die Verzögerungen war die Hitze, die im August die Gleise verzogen hatte. Ob die Züge danach wieder schnell fahren dürfen, bleibt noch offen.
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6: Und da stehen immer noch einige in Augsburg. Amagasaki-Allee Richtung Berliner Allee, Höhe Glaspalast. Auf dem Kreuz statt auswärts, Hammerschmiedweg. Und wen habe ich jetzt dran? Hier ist Julia, hallo.
10: Hallo, hier ist die Gabi. Ich möchte einen Blitzer melden. Am Ortseingang in Rehling von Langweid kommend bei der Brücke.
6: Alles klar, vielen Dank dir fürs Melden.
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6: Vorsicht auf der B17 Donauwörth Richtung Augsburg. Kurz nach Meitingen steht ein kaputtes Auto auf der Straße und dafür befinden sich auch Personen. Und wir merken Ihnen den Feierabendverkehr in Augsburg und auch auf der B17. Kommt es zu Stop and Go, betrifft vor allem aktuell die Augsburger Straße, Gesundbrunnenstraße. Also da ein bisschen Zeit und Geduld mitbringen. Aber ihr seid ja schon auf dem Weg Richtung Feierabend. Und seht ihr dabei etwas? Schickt gerne WhatsApp rein oder ruft an 08096 7 96 7. Merci euch und kommt gut und sicher an.
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6: So, und jetzt mal schnell auf die Bürotoilette. Wir tauschen Jeans und T-Shirt gegen Tracht, Dirndl und Lederhosen. Ab mit euch auf die Wiesen und da versorgen wir euch schon auf dem Weg mit perfektem Party-Sound. Oh ja, der ist mega. Purple Disco Machine mit Dopamin. Let's go. Auch mit Alex Warren. Das ist ein Hottie, oder? Wer weiß, wer euch heute auf der Wiesn noch so über den Weg läuft. Hier ist für euch Fever Dream. Let's go.

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1: Wir müssen uns noch nicht trennen. Ja, kalendarischer Herbstanfang morgen, aber eigentlich nur auf dem Papier, denn die Sonne scheint weiter, stand jetzt bis einschließlich Freitag. Und es wird sogar 1-2 Grad wärmer, so 18 bis 20 Grad sind möglich.
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1: Geblitzt wird in Rehling, Langweider Straße von Langweid kommend kurz nach der Brücke. In Augsburg, Amagasaki Allee Richtung Berliner Allee Höhe Glaspalast, auf dem Kreuzstadt auswärts und Hammerschmiedweg.
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1: Wir starten mit der A8 München Richtung Stuttgart. Zwischen Adelzhausen und Abfahrt Dasing steht ein kaputtes Auto auf der Straße. B17 Donauwörth Richtung Augsburg kurz nach ich bin schon im Feierabend. Rennen. Auch schon im Auto. Wir gucken nochmal. B17 Donauwörth Richtung Augsburg kurz nach Meitingen steht ein kaputtes Auto am Straßenrand und es befinden sich Personen auf der Straße. Ist nicht lustig. Bitte vorsichtig sein. Und natürlich Stop and Go aufgrund des Feierabendverkehrs rund und in Augsburg. Vor allem gerade B17 betroffen, Augsburger Straße oder auch auf der Bürgermeister-Ackermann-Straße. Ihr kommt aber so in 10 Minuten da durch. Also es fließt, seht ihr dabei noch etwas? Ihr könnt jederzeit WhatsAppen, anrufen über die 08000 96 7 96 7. Vielen Dank euch, eine gute Weiterfahrt. Ich bin jetzt still und übergebe an Shakira. Hier ist der Sommerhit des Jahres 2026 mit Dida.

0: wunderschönen guten Abend. Hier ist Hitradio RT1 und liebe Grüße raus zu euch, liebe Eltern und Erstklässler in Neuburg. Diese Woche ja super spannend für euch. Da findet ja das Schulbustraining statt. Und das ist wirklich toll, was den Kids da alles gezeigt wird.
1: Wir haben viel über den Bus gelernt auch.
2: Wenn der Bus fährt, dann müssen wir darauf achten, dass wir sitzen bleiben.
3: Also ich habe gesehen, auf was man alles aufpassen muss beim Bus, dass man keinen Schmarrn macht und dass man immer sitzen bleibt. Das hat sehr viel Spaß gemacht.
0: Dass man keinen Schmarrn macht und immer sitzen bleibt. Sind eure Kinder nicht goldig? Ah, brutal süß. Da kann doch auf dem Weg zur Schule nichts mehr schiefgehen. Das ist sowas von unser Like des Tages.

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5: Heute Abend und in der Nacht wird's teils bewölkt, teils klar, sieht eher nach klar aus und vor allem wird's in der Nacht recht frisch. Die Tiefstemperatur 2 Grad, immerhin im Plus. Morgen ist kalendarischer Herbstanfang, da kriegen wir viel Sonne, ein paar harmlose Wolken, etwas Wind und die Top-Temperatur 18 Grad.
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6: Mit Franziska Megerle, guten Abend. Der Freefall-Turm auf dem Münchner Oktoberfest funktioniert technisch einwandfrei. Das hat eine Prüfung der Experten ergeben. Laut Staatsanwaltschaft spricht nichts dagegen, das Fahrgeschäft freizugeben. Ein 52-jähriger Mitarbeiter war dort gestern von einer Gondel erfasst und getötet worden. Warum der Security-Mitarbeiter im Sperrbereich war, ist noch unklar. Laut ARD handelt es sich um einen Augsburger. Bayern soll eine Fastlane für Familien bekommen, damit sie weniger warten müssen. Das hat Ministerpräsident Markus Söder heute angekündigt. Die Überholspur soll demnach unter anderem für die Verwaltung gelten. Geplant ist zum Beispiel eine App für freie Kita-Plätze. Alaska sucht den dicksten Bären. Ab heute gehen über ein Dutzend Braunbären aus einem Nationalpark online ins Rennen. Nutzer können darüber abstimmen, wer beim Fat Bear, also dicker Bär-Wettbewerb, gewinnen soll. Die Tiere werden per Webcam zum Beispiel beim Lachsfangen gezeigt. Im letzten Jahr haben über 1,7 Millionen Menschen aus hunderten Ländern über den dicksten Alaska-Bären abgestimmt.
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7: mit Leon Salzmann. Eine 66-jährige Fahrradfahrerin ist gestern Mittag in Lauingen unter einen Lastwagen geraten und wurde dabei schwer verletzt. Die Frau war auf dem Gehweg unterwegs und ist aus bisher ungeklärter Ursache auf die Fahrbahn gefallen und unter den LKW gekommen. Der Fahrer hat laut Polizei davon nichts mitbekommen und ist weitergefahren. Die Fahrradfahrerin musste mit schweren Verletzungen mit einem Rettungshubschrauber in eine Klinik geflogen werden. Lebensgefahr bestehe nicht. Die Polizei ermittelt wegen fahrlässiger Körperverletzung.
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5: Die drei neuesten für euch. Rehling, Langweider Straße von Langweid kommend kurz nach der Brücke. Augsburg, Amagasaki Allee Richtung Berliner Allee beim Glaspalast. Und Wertingen, die Laugner Straße von Gerardshofen her kommend.
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5: In Augsburg kommt es aufgrund vom Feierabendverkehr auf der B17, auf der Augsburger Straße und auch auf der Bürgermeister Ackermann Straße zu Verzögerungen und kleinen Staus. Da braucht ihr ein bisschen Geduld auf dem Weg in den Feierabend. Staus und Blitzer an die 08000 96 7 96 7. Vielen Dank euch allen. Gute Fahrt. Schönen Dienstagabend, herzlich willkommen zum zweiten Feierabend in dieser Woche. Ich bin Alexander Wohlrab und ich begleite euch da ein Stück weit rein und durch mit der meisten Musik. Unter anderem von OneRepublic, Bebe Rexha und Jennifer Lopez und David Guetta. Save me tonight.

Hitradio RT1 an diesem Dienstagabend 18.21 Uhr. Schlechte Nachrichten. Ganz schlechte Nachrichten. Der größte Kürbis in unserem Sendegebiet ist kaputt. Der lag eigentlich gegenüber von der Tankstelle in Ottobeuren, aber eben dieser Monsterkürbis, 800 Kilo schwer, ist jetzt beschädigt worden und muss weg. Und jetzt kommt's. Der Typ, der den gezüchtet hatte, David Frommelt aus Dankelsried bei Erkheim, hat einfach eiskalt nachgelegt aus seinem Genlabor irgendwo im Unterallgäu. Ab jetzt liegt nämlich gegenüber von der Tankstelle in Ottobeuren ein anderer Kürbis, der ist 892 Kilo schwer. Unglaublich. Da werden jetzt natürlich Leute kommen und fragen, schmeckt so ein Riesenkürbis eigentlich noch nach irgendwas? Ja, nach Kürbis. Also nein.

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4: Gleich 6:30.
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5: Wolkenklar fast geht es in diesen Abend rein und dann auch in die Nacht. Da wird auch nicht viel am Himmel hängen. Aber es wird frisch. Die wärmende Wolkendecke fehlt uns sozusagen. Tiefstemperatur heute Nacht 2 Grad. Morgen dann viel Sonne, ein paar harmlose Wolken, etwas Wind und die Toptemperatur 18 Grad.
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5: Die drei frischesten Blitzer für euch. Augsburg, Amagasaki-Allee Richtung Berliner Allee, Höhe Glaspalast. Wertingen, die Laugnerstraße von Gerardshofen kommend. Und Rehling, Langweiderstraße von Langweid kommend. Kurz nach der Brücke.
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5: Obacht auf der B17 Landsberg Augsburg zwischen Göggingen und Stadtbergen Leitershofen sind in beiden Richtungen Personen auf der Fahrbahn und A8 Stuttgart Richtung München zwischen Burger und Zusmarshausen liegen Gegenstände auf der Fahrbahn. Staus und Blitzer an die 08000 96 7 96 7. Vielen Dank und euch allen gute Fahrt in diesen Dienstagabend. Holly Humberstone hat eigentlich gerade einen Lauf. Erfolgreiches Album, erfolgreiche Single, erfolgreiche Tour, aber jetzt musste sie die nächsten 3 Konzerte in Deutschland absagen, weil ein wichtiges Mitglied ihrer Band einen medizinischen Notfall hatte. Mehr ist da leider nicht bekannt, wir wissen also nicht, ob es zu viel oder zu wenig Drogen waren. Aber auf jeden Fall werden die Auftritte in Hamburg, Berlin und München, die nächsten Tage stattfinden hätten sollen, auf unbestimmte Zeit verschoben. Wir trösten uns dabei mit ihrer Musik, das ist Holly Humberstone bei Hitradio RT1. To Love.

Samstagabend hier bei Hitradio RT1. Unser nächster Künstler hat mal gesagt, ich verdiene wie ein durchschnittlicher Bundesligaspieler einer schlechten Mannschaft oder ein Topspieler aus der zweiten Liga. Also ich glaube mal, das sollte lange, wenn man nicht wie so einige Bundesligaspieler sein halbes Jahresgehalt auf der Wiesn versauft oder im Käferzelt durch Nosen joggt. Vor allem glaube ich, das wird langsam mehr bei ihm, weil um in der Fußballersprache zu bleiben, er hat schon wieder verwandelt. Die Rede ist von Topic. Neue Single zusammen mit Becky G, die besten aktuellen Hits bei RT1. Das sind sie mit Sorry Papi.

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12: Morgen ist kalendarischer Herbstanfang und man kann sagen, das Wetter hält sich dran, aber es ist schöner Herbst. Heute Abend und in der Nacht kaum eine Wolke am Himmel, aber recht frisch dann in der Nacht. Die Tiefstemperatur 2 Grad im Plus. Morgen kriegen wir viel Sonne, paar harmlose Wolken, etwas Wind und die Top-Temperatur dann 18 Grad.

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1: Mit Gisa Weber, guten Abend. Unter den 3 verbliebenen Olympiabewerbungen hat München die Nase vorn. Der Ansicht sind die Prüfer des Deutschen Olympischen Sportbunds. Bindend ist diese Empfehlung aber nicht. Samstag fällt die endgültige Entscheidung, wer sich um die Spiele 2036, 40 oder 44 bewirbt. Die Bundesregierung hat den Tankrabatt auf den Weg gebracht. Noch in dieser Woche sollen Bundestag und Bundesrat darüber abstimmen. Ab Anfang Oktober sollen Benzin und Diesel dann um 17 Cent pro Liter günstiger werden. So einen Rabatt hatte es im Mai und im Juni schon einmal gegeben. Kanzler Merz gibt sich selbst eine Mitschuld an den Wahlschlappen der CDU. Das hat er vor den Unionsbundestagsabgeordneten eingeräumt. An seinem Kurs will er trotzdem weiter festhalten. Vor allem bei der Rentenreform soll alles so umgesetzt werden wie vereinbart. E-Autos werden immer beliebter. Auch in der EU gibt es einen neuen Rekord. Letztes Jahr war jeder 6. neu zugelassene Wagen eins. Deutschland landet knapp überm Schnitt. Dänemark ist mit fast 70% deutlicher Spitzenreiter. Schlusslicht ist Kroatien mit nicht einmal 2%.
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2: Die neuesten für euch. Rehling, Langweider Straße von Langweid kommend kurz nach der Brücke und Augsburg, Amagasaki Allee Richtung Berliner Allee, Höhe Glaspalast.
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2: A9 Nürnberg Richtung München zwischen Denkendorf und Lenting befinden sich eine Metallstange und ein defektes Fahrzeug auf der Straße. Ob die mal zusammengehören? Staus und Blitzer an die 08000 96 7 96 7. Vielen Dank, euch allen gute Fahrt. Ich bin Alexander Wohlrab und eigentlich kann man nach 2 Arbeitstagen schon gut sagen, ja, kennen wir jetzt, da passiert nicht mehr viel Neues, können wir eigentlich gleich wieder ins Wochenende. Geht sich leider nicht ganz aus, dann entspannen wir halt mit Olivia Rodrigo, Drop Dead.

0: Morgen wird's endgültig Zeit, die Sommermattigkeit gegen die Herbstdepression auszutauschen, weil morgen ist kalendarischer Herbstanfang. Aber das muss eigentlich gar nicht sein, denn
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2: Eine Minute nach halb acht.
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2: Heute Nacht weitgehend klarer Himmel, dafür wird's dann auch frisch. Die Tiefstemperatur 2 Grad im Plus, morgen dann viel Sonne, ein paar harmlose Wolken, bisschen Wind und die Top-Temperatur 18 Grad.
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2: Rehling, Langweider Straße von Langweiz kommend, kurz nach der Brücke.
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2: Auf den Straßen läuft's im Moment. Staus und Blitzer an die 08000 96 7 96 7. Vielen Dank. Euch allen gute Fahrt in diesen Dienstagabend und jetzt täten's alle daherkommen mit ihren Sommerhits. Jetzt, wo es Herbst wird, morgen kalendarischer Herbstanfang. Aber andererseits, es kann ja nicht schaden, den Sommer nochmal im Hinterkopf durchziehen zu lassen, während im Rundfunkempfängnisgerät so ein Sound läuft. Das sind die besten aktuellen Hits bei Hitradio RT1. Loy und David Puentes, Golden Summer.

0: Hitradio RT1 an diesem Dienstagabend. Es gibt ja so diese Sommerhits, die blasen dich regelrecht an mit Yeah und zack, zack, zack hier und
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0: Ja genau, und Wackelarsch. Und dann gibt's sowas wie diesen Song hier. Das ist eher so die Nacht nach der Strandparty, wenn man so langsam an der Meeresdünung entlang wandert, ab und an mal über einen Besoffenen stolpert, der sich morgen wundern wird, wo der Sand in seinen Körperöffnungen herkommt und dann entweder allein oder in jemand anderen verschränkt den Sommertag langsam ausklingen lässt. Die besten aktuellen Hits bei Hitradio RT1, DJ Goscha, Michiko.

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9: Ein paar Wolken gibt's heute Abend, ansonsten bleibt's trocken. In der Nacht geht's runter auf 6 Grad in Kaufbeuren. Morgen wird's dann richtig freundlich und weiter trocken. Dazu werden es maximal 21 bis 22 Grad.
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10: Mit Gisa Weber. Guten Abend. München ist knapper Favorit im Rennen um die deutsche Olympia-Bewerbung. Zu dem Schluss kommt eine Kommission des Deutschen Olympischen Sportbunds. Die hatte 3 Bewerber, München, Berlin und Rhein-Ruhr, unter die Lupe genommen. Wer sich am Ende bewerben darf, wird aber erst am Samstag entschieden. Beim Tankrabatt drückt die Bundesregierung auf die Tube. Das Kabinett hat die Maßnahme gegen die hohen Spritpreise beschlossen. In dieser Woche sollen dann auch noch Bundestag und Bundesrat den Tankrabatt beschließen. Der Start ist für Anfang Oktober angepeilt. Die Linke in Berlin hatte im Wahlkampf erfolgreich darauf gesetzt. Jetzt wird heftig über Immobilienenteignungen diskutiert. Die CSU fordert jetzt ein schnelles Verbot von Enteignungen. Ähnlich sieht es auch CDU-Kanzler Merz. Unter Experten gibt es allerdings auch Zweifel, ob so ein Verbot

0: überhaupt rechtens ist. Kommunen bundesweit können sich bei der TU Dresden jetzt Infos zum Radverkehr holen. Die Forscher haben Daten vom Stadtradeln ausgewertet. Ihr Tool simuliert zum Beispiel, wie stark Radfahrer bestimmte Wege nutzen würden, wenn sie ausgebaut oder neu angelegt werden. Über 100 Kommunen nutzen das Tool bereits.
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2: Der neueste Blitzer steht in Rehling auf der Langweider Straße von Langweid, kommt kurz nach der Brücke.
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2: Rommelsried Richtung Biburg. Da gibt es Behinderungen an einer Fähre.
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1: Ein paar Wolken gibt's heute Abend, ansonsten bleibt's trocken. In der Nacht geht's runter auf 6 Grad in Kaufbeuren. Morgen wird's dann richtig freundlich und weiter trocken. Dazu werden es maximal 21 bis 22 Grad.
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1: Der neueste Blitzer steht in Rehlingen auf der Langweider Straße von Langweid, kommt kurz nach der Brücke. Auf der B301 Abensberg-Ismaning, Vorsicht, zwischen Reichertshausen und Attenkirchen sind in beiden Richtungen Leute auf der Fahrbahn. Und Rommelsried Richtung Biburg. 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
9: Ein paar Wolken gibt es am Abend noch, es bleibt aber trocken und die Luft kühlt runter auf 7 Grad in Augsburg. Morgen wird's dann richtig freundlich und trocken mit viel Sonne. Dazu steigen die Höchstwerte auf 21 bis 22 Grad.
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10: Mit Gisa Weber. Guten Abend. Unter den 3 verbliebenen Olympiabewerbungen hat München die Nase vorn. Der Ansicht sind die Prüfer des Deutschen Olympischen Sportbunds. Bindend ist diese Empfehlung aber nicht.

0: Samstag fällt die endgültige Entscheidung, wer sich um die Spiele 2036, 40 oder 44 bewirbt. Kanzler Merz gibt sich selbst eine Mitschuld an den Wahlschlappen der CDU. Das hat er vor den Unionsbundestagsabgeordneten eingeräumt. An seinem Kurs will er trotzdem weiter festhalten. Vor allem bei der Rentenreform soll alles so umgesetzt werden wie vereinbart. Auf der US-Airbase Spangdahlem in der Eifel ist ein Kampfjet abgestürzt. Der Pilot konnte sich mit dem Schleudersitz retten und verletzte sich dabei. Zum genauen Unfallhergang ist bislang noch nichts bekannt. Die Bundesregierung hat den Tankrabatt auf den Weg gebracht. Noch in dieser Woche sollen Bundestag und Bundesrat darüber abstimmen. Ab Anfang Oktober sollen Benzin und Diesel dann um 17 Cent pro Liter günstiger werden. So einen Rabatt hatte es im Mai und im Juni schon einmal gegeben.
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2: Der neueste Blitzer steht in Rehling auf der Langweider Straße von Langweid, kommt kurz nach der Brücke.
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2: Auf der A9 Nürnberg Richtung München, Vorsicht, zwischen Ingolstadt Süd und Manching liegen Gegenstände auf der Autobahn. Auf der B17 Augsburg Richtung Landsberg ist zwischen Göggingen Süd, Hauenstetten und Königsbrunn Nord ein Unfall passiert. Und in Rommelsried in Richtung Biburg gibt es eine Fährmeldung. 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
1: Ein paar Wolken gibt es am Abend noch, es bleibt aber trocken und die Luft kühlt runter auf 7 Grad in Augsburg. Morgen wird's dann richtig freundlich und trocken mit viel Sonne. Dazu steigen die Höchstwerte auf 21 bis 22 Grad.
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1: Der neueste Blitzer steht in Rehlingen auf der Langweider Straße von Langweid, kommt kurz nach der Brücke. Auf der A9 Nürnberg Richtung München, Vorsicht, zwischen Ingolstadt Süd und Manching liegen Gegenstände auf der Autobahn. Auf der A96 München Richtung Lindau steht zwischen Windach und Schöffelding ein defektes Fahrzeug auf der rechten Fahrspur.
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10: Ein paar Wolken gibt es am Abend noch, es bleibt aber trocken und die Luft kühlt runter auf 7 Grad in Augsburg. Morgen wird's dann richtig freundlich und trocken mit viel Sonne. Dazu steigen die Höchstwerte auf 21 bis 22 Grad.
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11: Mit Dirk Justus, guten Abend. Unter den 3 verbliebenen Olympiabewerbungen hat München die Nase vorn. Der Ansicht sind die Prüfer des Deutschen Olympischen Sportbunds. Bindend ist diese Empfehlung aber nicht. Samstag fällt die endgültige Entscheidung, wer sich um die Spiele 2036, 40 oder 44 bewirbt. Beim Tankrabatt drückt die Bundesregierung auf die Tube. Das Kabinett hat die Maßnahmen gegen die hohen Spritpreise beschlossen. In dieser Woche sollen dann auch noch Bundestag und Bundesrat den Tankrabatt beschließen. Der Start ist für Anfang Oktober angepeilt. Große Ankündigungen von US-Präsident Trump bei der UN-Vollversammlung. Er hält ein Abkommen zwischen Russland und der Ukraine in naher Zukunft für möglich. Außerdem geht er von einem Friedensabkommen mit dem Iran nach den US-Kongresswahlen Anfang November aus. Große Ankündigungen von US-Präsident Trump bei der UN-Vollversammlung. Er hält ein Abkommen zwischen Russland und der Ukraine in naher Zukunft für möglich. Außerdem geht er von einem Friedensabkommen mit dem Iran nach den US-Kongresswahlen Anfang November aus.
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10: Aktuell keine Blitzer.
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10: Auf der A9 Nürnberg Richtung München, Vorsicht, zwischen Lenting und Ingolstadt Nord steht ein kaputtes Auto auf der Autobahn. Und im weiteren Verlauf liegen zwischen Ingolstadt Süd und Manching Gegenstände auf der rechten Spur.
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3: Ein paar Wolken gibt es am Abend noch, es bleibt aber trocken und die Luft kühlt runter auf 7 Grad in Augsburg. Morgen wird's dann richtig freundlich und trocken mit viel Sonne. Dazu steigen die Höchstwerte auf 21 bis 22 Grad. Aktuell keine Blitzer. Auf der A9 Nürnberg Richtung München, Vorsicht, in Höhe des Dreieck Holledau steht ein kaputtes Auto im Kurvenbereich. Außerdem steht zwischen Lenting und Ingolstadt Nord ein Liegenbleiber auf der rechten Spur.
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1: Ein paar Wolken gibt es am Abend noch, es bleibt aber trocken und die Luft kühlt runter auf 7 Grad in Augsburg. Morgen wird's dann richtig freundlich und trocken mit viel Sonne. Dazu steigen die Höchstwerte auf 21 bis 22 Grad.
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2: Mit Dirk Justus, guten Abend. München ist knapper Favorit im Rennen um die deutsche Olympia-Bewerbung. Zu dem Schluss kommt eine Kommission des Deutschen Olympischen Sportbunds. Die hatte die drei Bewerber München, Berlin und Rhein-Ruhr unter die Lupe genommen. Wer sich am Ende bewerben darf, wird aber erst Samstag entschieden. Die Bundesregierung hat den Tankrabatt auf den Weg gebracht. Noch in dieser Woche sollen Bundestag und Bundesrat darüber abstimmen. Ab Anfang Oktober sollen Benzin und Diesel dann um 17 Cent pro Liter günstiger werden. So einen Rabatt hat es im Mai und Juni schon einmal gegeben. Kanzler Merz gibt sich selbst eine Mitschuld an den Wahlschlappen der CDU. Das hat er vor den Unionsbundestagsabgeordneten eingeräumt. An seinem Kurs will er trotzdem weiter festhalten. Vor allem bei der Rentenreform soll alles so umgesetzt werden wie vereinbart. Die Drohne, die in der Nähe des Bundeswehrstandorts Wunsdorf gefunden wurde, ist offenbar mit Sprengstoff bestückt gewesen. Davon gehen die Ermittler aus, berichtet unter anderem die Süddeutsche Zeitung. Sie prüfen jetzt, ob es Verbindungen zu der Sprengstoffdrohne gibt, die am Flughafen Leipzig-Halle gefunden wurde.
1: Aktuell keine Blitzer. Nichts los auf den Straßen. Aktuell ist alles frei. Gute Fahrt mit Hitradio RT1.

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1: Ein paar Wolken gibt es am Abend noch, es bleibt aber trocken und die Luft kühlt runter auf 7 Grad in Augsburg. Morgen wird's dann richtig freundlich und trocken mit viel Sonne. Dazu steigen die Höchstwerte auf 21 bis 22 Grad. Aktuell keine Blitzer. Nichts los auf den Straßen, aktuell ist alles frei. Gute Fahrt mit Hitradio RT1.

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1: Mit Dirk Justus, guten Abend. Unter den drei verbliebenen Olympiabewerbungen hat München die Nase vorn. Der Ansicht sind die Prüfer des Deutschen Olympischen Sportbunds. Bindend ist diese Empfehlung aber nicht. Samstag fällt die endgültige Entscheidung, wer sich um die Spiele 2036, 40 oder 44 bewirbt. Die Unionsfraktion im Bundestag stärkt Kanzler Merz trotz der zum Teil desaströsen Landtagswahlen den Rücken. In einer Sondersitzung räumte Merz eigene Fehler ein, an seinem Reformkurs will er festhalten. Darüber haben am Abend auch Vertreter der Bundesregierung im Kanzleramt beraten, etwa bei der Rente. Die EU verlängert die Sanktionen gegen Russland um weitere 3 Jahre, hebt sie für 2 russische Oligarchen aber auf. Frankreich etwa will laut Medien damit 2 seiner Bürger aus Aserbaidschan frei bekommen. Die Mitgliedstaaten hatten sich kurz vor Ablauf einer Frist zur Verlängerung geeinigt. Auf der US-Airbase Spangdahlem in der Eifel ist ein Kampfjet abgestürzt. Der Pilot konnte sich mit dem Schleudersitz retten und verletzte sich dabei. Zum genauen Unfallhergang ist bislang noch nichts bekannt.
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2: München ist knapper Favorit im Rennen um die deutsche Olympia-Bewerbung. Zu dem Schluss kommt eine Kommission des Deutschen Olympischen Sportbunds. Die hatte die drei Bewerber München, Berlin und Rhein-Ruhr unter die Lupe genommen. Wer sich am Ende bewerben darf, wird aber erst Samstag entschieden. Trotz der schweren Wahlpleiten stellt sich die Unionsfraktion im Bundestag hinter Kanzler Merz. In einer Sondersitzung räumt er eigene Fehler ein. Gleichzeitig will Merz seinen Reformkurs fortsetzen. Am Abend haben sich Vertreter von Schwarz-Rot im Kanzleramt getroffen, um darüber zu beraten. Die Bundesregierung hat den Tankrabatt auf den Weg gebracht. Noch in dieser Woche sollen Bundestag und Bundesrat darüber abstimmen. Ab Anfang Oktober sollen Benzin und Diesel dann um 17 Cent pro Liter günstiger werden. So einen Rabatt hat es im Mai und Juni schon einmal gegeben. Große Ankündigungen von US-Präsident Trump bei der UN-Vollversammlung. Er hält ein Abkommen zwischen Russland und der Ukraine in naher Zukunft für möglich. Außerdem geht er von einem Friedensabkommen mit dem Iran nach den US-Kongresswahlen Anfang November aus.
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